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2: Das Passafest rückte näher. Von allen Seiten strömten die Menschen nach Jerusalem. Und jeden Tag kamen noch weitere hinzu. Hunderte, Tausende und noch viel mehr. Da brach auch Jesus mit seinen Jüngern auf und zog nach Jerusalem. Als sie schon in der Ferne die Stadt sahen, rief Jesus zwei der Jünger zu sich und befahl ihnen: Geht in das Dorf, das vor uns liegt. Wenn ihr dort hineinkommt, werdet ihr einen jungen Esel finden. Er ist angebunden. Bindet ihn los und führt ihn zu mir. Und wenn euch jemand fragt, warum macht ihr das? Dann antwortet ihm: Der Herr braucht ihn. Dann wird er euch den Esel geben. Die Jünger sahen ihn verwundert an. Was hatte Jesus vor? Wozu brauchte er den Esel? Aber so stand es in den Büchern der Propheten geschrieben: Freue dich sehr und jauchze, du Stadt Jerusalem, denn siehe, dein König kommt zu dir, ein Gerechter und ein Helfer, arm und reitet auf einem Esel. Da ahnten die Jünger, was Jesus vorhatte. Auf einem Esel wollte er in Jerusalem einziehen. Als König und Retter wollte er kommen. Da gingen die Jünger zu dem Dorf und fanden alles so, wie Jesus gesagt hatte. Sie banden den Esel los, führten ihn zu Jesus und legten ihre Mäntel darauf. Und Jesus setzte sich auf den Esel und ritt los. Als aber die anderen Leute sahen, wie Jesus nach Jerusalem ritt, eilten sie herbei, jubelten und sangen: Hosianna, gelobt sei der da kommt, im Namen des Herrn. Von allen Seiten kamen sie an. Sie liefen Jesus voraus, zogen ihre Mäntel aus und breiteten sie wie ein Königsteppich auf dem Weg aus. Einige kletterten sogar auf die Bäume, rissen Zweige ab und streuten sie auf den Weg. Und immer mehr Menschen eilten herbei, sogar von Jerusalem zogen sie Jesus entgegen. Hosianna, jubelten alle. Hosianna, Hosianna, erklang es von überall her. So hieß das Lied, das sie ihrem König sangen. Alle stimmten es an, Alte und Junge, Männer und Frauen und viele, viele Kinder. Singend zogen sie mit Jesus in die Stadt ein. Singend folgten sie ihm bis in den Vorhof des Tempels. Und als der Gesang endlich verstummt war, schrien die Kinder immer noch fröhlich weiter: Hosianna, Hosianna.

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Mein Name ist Renate Schof. Ich schreibe Romane, Kinderbücher, Gedichte und Erzählungen. Weil ich in Göttingen lebe, freue ich mich, im Stadtradio zu Gast zu sein. Im Frühjahr ist im Verlag Butzern und Berker mein neuer Erzählungsband »Der vergessene Rosengarten« erschienen. Er enthält 13 ganz unterschiedliche Geschichten, von denen ich Ihnen in der kommenden Stunde 3 vorlesen werde. Am Anfang steht die Titelgeschichte vom vergessenen Rosengarten, die an einem Frühlingsvormittag in Göttingen spielt. Rosafarbener Schnee liegt am Wegrand, im Rinnstein, in den Beeten neben den Häusern und weht ihr von blühenden Bäumen entgegen. Die Kronen der japanischen Kirschen haben sich in rosa Wolken verwandelt. Mit schwarzen Stämmen und Ästen, die das Wunder tragen, wirken die Bäume fast wie ein Gemälde. Im wahrsten Sinne des Wortes unfassbar schön. Nicht einmal fotografierbar. Zumindest nicht für sie. Aber Sinja hat ohnehin seit langem aufgehört, etwas festhalten zu wollen. Es gibt in ihrer Sammlung genug Fotos von Veilchen im Gras, von Löwenzahnblüten, auf denen sich eine Hummel niederlässt, von Buschwindröschen im Wald und Apfelblüten vor blauem Himmel. Einfach so da sein, wie Goldmarie unter dem Blütenregen, das Gesicht in die Sonne halten, den Frühlingswind spüren, obwohl er an diesem Tag eher kühl ist. Da sein im Jetzt, ohne ein Morgen, ohne ein Gestern, ohne Sorgen und Grübeleien. Vor dem Bäckereicafé stehen nur 2 Tische und wenige Stühle. Es scheint noch zu früh für Gäste. Vom Tresen drinnen holt sie sich einen Cappuccino und genehmigt sich übermütig eine Rumkugel dazu. Mit dem kleinen Tablett setzt sie sich mitten in den Sonnenschein und beginnt nun doch, sich zurückzuträumen. Ihr fällt ein schöner Sommer ein, der mit einem solch überschwänglich blühenden Frühling begann. Das liegt viele Jahre zurück. Doch sie erinnert sich genau an den Maimorgen, an dem sie mit dem Fahrrad zu einer ganz besonderen Verabredung fuhr. Alles war neu in der kleinen, feinen Stadt, in der sie ein halbes Jahr zu Gast sein durfte. Als ein älterer Herr mit einem dampfenden Kaffeebecher und einem Kuchenteller auf dem Tablett aus der Tür kommt, schaut sie ihn vielleicht einen Moment zu lange an, denn er fühlt sich von ihrem Blick offensichtlich ermutigt zu fragen, ob er sich zu ihr setzen darf. »Warum nicht?«, denkt sie und nickt ihm freundlich zu, innerlich belustigt, dass sie älterer Herr gedacht hat, obwohl sie beide wahrscheinlich im gleichen Alter sind, gemeinsam in einer Schulklasse hätten gewesen sein können. Aus dem Augenwinkel sieht sie, wie er behaglich seine Hände am Becher wärmt und findet ihn irgendwie nett. »Eigentlich ein bisschen zu kalt zum draußen sitzen«, meint er und fügt mit einem verschmitzten Lächeln hinzu. »Doch nach dem Frühstück genehmige ich mir, trotz aller Warnungen, immer noch gern eine Zigarette.« Ohne sie weiter zu behelligen, isst er dann still und mit Genuss sein Stück Apfelkuchen. Sinje fragt sich, ob sie nicht lieber allein weiter in diesen Morgen geträumt hätte. Auch zu Rumkugeln gibt es in ihrem Kopf Erinnernswertes. Und ob es normal ist, sich von anderen Menschen so sehr ablenken zu lassen. Ihr jedenfalls fällt es schwer,
bei sich zu bleiben, sobald jemand in ihrer Nähe ist. Belustigt meldet sich ihre innere Stimme, und wenn dieser jemand dazu noch sympathisch wirkt, ganz so, als würde man ihn schon lange kennen. Der Mann scheint zu spüren, was in ihr vorgeht. Während er den leeren Kuchenteller beiseite schiebt und eine Packung Zigaretten daneben legt, bittet er sie zu sagen, woran sie gedacht hat, als er vorbeikam. Sie sahen so froh aus, erklärt er auf eine Art, dass sie Lust bekommt, ihm von dem wunderbaren Tag im Mai vor 20 Jahren zu erzählen. Weil ich damals ein Fußballbuch für Kinder

Der vorher unbekannte, wenig befahrene Straße. Auf beiden Seiten blühten japanische Kirschen. Es war wie ein Traum, ein Märchen. Ein sanfter Wind wirbelte rosafarbene Blütenblätter um mich her. Nach einem Schluck Cappuccino setzt sie lächelnd hinzu. In einem Film wäre eine solche Szene wohl kitschig. Damals hat es zu meiner Stimmung gepasst. Ich fühlte mich wie eine Goldmarie. Sein freundlicher Blick ermuntert sie, ihre Schilderung fortzusetzen. In der kleinen Stadt gab es also mindestens zwei treue Fans des Vereins, die, obwohl wie ich nicht mehr ganz jung, zu jedem Spiel der Mannschaft fuhren und mich an jenem Tag mitnahmen. Wohl weil sie die Strecke oft fuhren oder um mir eine Freude zu machen, wählten sie eine besonders schöne Route über Landstraßen, durch Dörfer, vorbei an alten Bauernhäusern. Später parkten sie das Auto, wie an jedem Wochenende, an dem gespielt wurde, auf ihrem Platz, ein Stück entfernt vom Stadion. An verabredeter Stelle traf ich mich wenig später mit dem Freund meines Mannes, der eine Dauerkarte im Altherrenblock hatte, wie er lachend verriet. Dort durfte ich neben ihm auf dem Platz sitzen, den sein Sohn mir großzügig für diesen Nachmittag überlassen hatte. Sinje beißt in ihre bisher noch unberührte Rumkugel, die fast wie Schokolade in ihrem Mund schmilzt, und meint: Ein riesiges Opfer, wenn man bedenkt, dass an diesem denkwürdigen Samstag unsere Mannschaft mit 6:1 gewann. Ein Blütentraum mit Happy End, kommentiert der Fremdvertraute den inneren Film, an dem er teilhaben durfte, und bietet ihr eine Zigarette an. Obwohl sie bei anderen Gelegenheiten zum Besten gibt, dass sie das Rauchen zu einer Zeit aufgegeben hat, als eine Packung 2 Mark kostete, bringt seine Zugewandtheit sie in Versuchung, mitzurauchen. Einfach, weil es so angenehm ist, gemeinsam vor dem Café einen der ersten Frühlingstage zu genießen. Früh genug fällt ihr ein, wie wenig ihr früher eine Zigarette im hellen, warmen Sonnenschein geschmeckt hat, und sie schüttelt mit einem verbindlichen "lieber nicht" den Kopf. Inzwischen ist so etwas wie Nähe zwischen ihnen entstanden, so dass sie vorschlagen kann: Vielleicht mögen sie sich mit einer Geschichte revanchieren. Er muss nicht lange überlegen. Sie hat in ihm eine Seite zum Klingen gebracht, die Beobachtungen und Begebenheiten aus der Zeit wachruft, von der sie gerade so bildhaft erzählt hat. Weil er ihren Namen wissen möchte, fragt er vorsichtig, ob er sie kennen müsse, zumal sie offenbar Schriftstellerin sei und gewiss nicht nur Fußballgeschichten schreibe. Ich heiße Sinje, sagt sie, und nein, Sie müssen mich nicht kennen. Sinje, sagt er, Tochter der Sonne, das passt. Mich nennen alle Theo, obwohl ich eigentlich Theodor heiße. Eine Weile raucht er schweigend, dann beginnt er von einer Zeit zu erzählen, die ihre Gegenwart in ihm wachgerufen hat. Vergessen geglaubte Bilder von einem verlassenen Märchengarten tauchen vor seinem inneren Auge wieder auf. Vor fast 20 Jahren hatte mich eine Cousine in ihre Stadt nahe der Nordsee, nicht ganz unähnlich der, von der Sie erzählt haben, eingeladen. Ich durfte mich in ihrer Ferienwohnung von allerlei Unerfreulichem erholen. Weit weg vom heimischen Schreibtisch kam ich dort wirklich zur Ruhe. Mit den Worten "darf ich Sie zu einem Becher Schokolade mit Sahne einladen", unterbricht er den kaum begonnenen Bericht.
und sie antwortet gut gelaunt.

0: Sound, die ist hier wirklich gut. Da kann ich nicht widerstehen. Wenig später nippt sie an dem köstlichen Getränk und Theodor wärmt seine Hände am Kakaobecher. Auf Empfehlung der Cousine hatte ich telefonisch Termine in einer Praxis für Physiotherapie verabredet, nimmt er seinen Erzählfaden wieder auf. Die Behandlungsräume befanden sich zu meiner Überraschung in einer Villa im italienischen Stil. Die Rasenfläche davor mit zwei ansehnlichen Lebensbäumen ließ das Ganze dezent herrschaftlich und auf eine unerklärliche Art entrückt wirken. Im Innern des Hauses traf ich gleichwohl auf eine ganz normale Praxis und die Behandlung durch eine erfahrene Therapeutin tat meinen verspannten Muskeln unsagbar gut. Vorsichtig trinkt er von der heißen Schokolade, bevor er fortfährt. Das Gebäude in seiner schlichten Eleganz, dem man anmerkte, dass es schon bessere Tage gesehen hatte, machte mich neugierig. Ein Schild ignorierend, das Unbefugten den Eintritt verwehrte, stieg ich seitlich des Hauses über eine quergespannte Eisenkette. Er lacht bei der Erinnerung. Trotz meines schon fortgeschrittenen Alters klopfte mir das Herz beim Überschreiten der Grenze. Doch wie zur Ermutigung schien mir die Sonne warm und freundlich ins Gesicht. Wenn ich daran denke, ist es alles wieder da. Erstaunlich. Einen Moment hält er inne. Dann verrät er: Als erstes pflückte ich an einem Busch neben der versperrten Einfahrt einige Stachelbeeren. Überreif und süß schmeckten sie nach Kindheit. Und genau wie früher lutschte ich sie aus und warf die behaarten Schalen beiseite. Vermutlich stimmte mich ihr Geschmack auf das ein, was mich erwartete. Als er weiterspricht, klingt seine Stimme wie die eines Märchenerzählers. Über eine verwilderte Wiese mit hohem Gras und einem krummen Pflaumenbaum kam ich an eine hölzerne Brücke mit zerbrochenem Geländer. Inzwischen begleitet Sinje ihn mit geschlossenen Augen durch seine Erinnerungsbilder. Sie sieht die schmale Brücke vor sich, die einmal hellblau angestrichen gewesen sein mag, und hört ihn sagen, sie führte über einen Bach, der sich zu einem Tümpel ausweitete. Gelbe Sumpflilien und braune Rohrkolben am Rande des unbewegt daliegenden schwarzen Wassers, auf dem sich grüne Entengrütze ausbreitete, ließen das Ganze wie ein Gemälde aussehen. Ich wollte, ich könnte es malen. Er seufzt. Auf der anderen Seite erwartete mich ein blühender Rosengarten. Die Luft war erfüllt vom herben Duft des Buchsbaums, der ein großes, ovales Beet in der Mitte der Anlage einfasste und vor langer Zeit auch um eckige und geschwungene Rabatten an den Seiten gepflanzt worden war. In der Mittagssonne blühten Rosen in allen nur denkbaren Farben und Größen. Rosafarbene Dornröschenrosen rankten um Torbögen und eine kleine Laube. In den Beeten wuchsen sonnenaufgangsfarbene und gelbe Teerosen neben Büschen und Rosenstöcken mit blutroten, schwarzroten und weißen Blüten. Ein leuchtendes Farbenmeer. Seltsam verloren, als Zeugen eines besseren Gesterns, standen in der Mitte des ovalen Beetes auf einem kleinen runden Platz, zu dem vier kiesbestreute Wege führten, zwei verwitterte Holzbänke. mit Wehmut spürte ich, mit wie viel Liebe dies alles einmal geplant und gestaltet worden war, und wünschte mir, mit einer Freundin oder auch mit lieben Freunden an langen Abenden dort zu sitzen. Er atmet tief durch, bevor er sagt: Ich fühlte mich so gar nicht als Eindringling in dem Garten, der schon so lange sich selbst überlassen war, in dem die Natur ein friedlich stilles Eigenleben entfaltete. Wegerich, Löwenzahn, alles wuchs und wucherte. Die Schachtelheimpflanzen in allen Größen auf den weißen Kieswegen sahen aus wie übermütige Grüße einer noch viel ferneren Vergangenheit. Weil Theodor schweigt, öffnet Sinje ihre Augen und blinzelt wie aus einem Traum erwachend in die Vormittagssonne. Aber das Märchen ist noch nicht ganz zu Ende. Der vom Platz mit den Bänken unterbrochene Hauptweg durch das ovale Beet führte durch ein von Rosen umranktes Tor und einen recht langen Laubengang in ein seltsames Nirgendwo, sagt Theodor und verstummt. Seinen Erinnerungen auf der Spur scheint er nach innen zu schauen. Dann sieht er Sinje ein wenig unsicher an. Gewiss kennen sie aus ihrer Kindheit noch Kreisspiele, die Mädchen auf dem Schulhof spielten. Sinje muss nicht lange nachdenken. Sie räuspert sich und beginnt leise zu singen. Dornröschen war ein schönes Kind, schönes Kind, schönes Kind. Dornröschen war ein schönes Kind. Ja, das meine ich, er nickt dankbar. Bei uns spielten die Mädchen es oft als eine Art Tanzspiel, bei dem man durch aus Armen gebildete Tore gehen musste, wenn ich mich recht erinnere. Dabei bestand immer die Gefahr, an einer bestimmten Stelle des Liedes von einem solchen Tor gefangen zu werden. Mit 6 oder 7 Jahren machte ich gerne mit. Für mich gab es dabei nichts Schöneres, als von 4 Mädchenarmen gefangen zu werden. Er lacht. Ein unschuldiges Vergnügen von spielerischer Nähe. Eine kurze, halbbewusste Zärtlichkeit. Ich erwähne das, weil Tore, in diesem Fall die Rosenbögen, für mich das Märchenhafte des Ortes unterstrichen. Durch ein Tor in eine andere Welt gelangen, Zeit und Raum hinter sich lassend. Ich könnte ihn bitten, die Geschichte aufschreiben zu dürfen, überlegt Sinje, ist aber froh, als Theodor weiterspricht. Meine Schritte auf dem weißen Kies, durch den Schachtelhalm und Spitzwegerich wucherte, klangen übermäßig laut, fast wie in einem Hörspiel. Er lacht ein wenig bitter, ironisch oder auch traurig und fügt hinzu: Leider hielt dieses Tor keine Zärtlichkeit für mich bereit, sondern Stacheln und Dornen. Und zum Durchdringen des Laubengangs hätte ich eine Machete gebraucht. Ich war kein Märchenprinz. Eine Wildnis von betörend duftenden Heckenrosen machten den Zugang zum hinteren Teil des Gartens unmöglich. Und es gab auch niemanden, mit dem ich auf einer der Bänke hätte sitzen können. Andere Gäste des Bäckereicafés nehmen mit Kaffeebechern auf ihren Tabletts am Nebentisch Platz und holen Theodor und Sinje zurück in die Gegenwart. Die Schönheit des Ortes war fast mehr, als ich ertragen konnte, beendet Theo seine Geschichte. Dazu die wohlige Wärme, der herbsüße Duft, die tiefe Ruhe, die nur durch meine Schritte auf dem Kies gestört worden war. All das löste eine Art Heimweh in mir aus, eine Sehnsucht und das Bedürfnis, den Ort mit jemandem teilen zu dürfen. Durch das Gespräch am Nachbartisch gestört, schaut er auf die Uhr, sagt erschrocken: Oh, es tut mir leid, ich muss los, und verabschiedet sich fast zu schnell. Ein wenig betäubt bleibt Sinje zurück. Vielleicht muss er ein Enkelkind von der Kita abholen, denkt sie. Vielleicht wartet im nahegelegenen Seniorenstift das Mittagessen. Und während sie die mit Schokolade vermischte Sahne aus ihrem Becher löffelt, fällt ihr ein, dass sie ihn nun doch nicht gefragt hat, ob sie die Geschichte aufschreiben darf. Möglicherweise kennen Sie den kleinen Gedenkstein, der in meiner Erzählung »Schenkt Blumen aus Liebe zur Lebenszeit« Erinnerungen an eine 1895 geborene Großmutter auslöst. Er liegt am Rande eines Weges im Hainbergwald. »Schenkt Blumen aus Liebe zur Lebenszeit«. Vor dem kleinen, eher unscheinbaren Gedenkstein, der halb überwuchert am Wegrand steht, leuchtet eine gelbe Löwenzahnblüte. Das wäre ein schönes Foto, denkt Hella. Die frische, kurzlebige Blüte vor dem verwitterten Stein mit der Inschrift »Silberkuhle, bewaldet 1895«. Und während sie weiter durch den schon im April-Mai grünen Frühlingswald wandert, stellt sie sich vor, wie es war, als die Buchen, die inzwischen mit ihren stattlichen, grauglatten Stämmen in die Höhe ragen, gepflanzt wurden. Auch Ahornbäume und Eschen recken sich nach weit über 100 Jahren himmelhoch in diesem sich beständig mit jungen Bäumchen selber erneuernden Wald. Das Unterholz sorgt für Nachwuchs in jeder Stärke und Höhe, und unter den noch blattlosen Buchen halten Buschwindröschen ihre Blüten in die Sonne. Jedes Mal, wenn sie an dem Stein vorbeikommt, erinnert die Zahl 1895 sie an ihre Großmutter, die in diesem Jahr zur Welt kam. Umgeben vom CCB hin und her fliegender Meisen, träumt Hella sich in die Geschichte ihrer Oma Marie hinein. Erinnert sich daran, wie es sie als Kind berührt hat, dass die patente, fürsorgliche Großmutter vor langer Zeit selber einmal Kind gewesen war. Doch erst jetzt im Alter spürt sie überdeutlich, wie wenig sie von jener fernen Vergangenheit weiß, in der das kleine Mädchen, das auf den Namen Marie-Sophie Margarete getauft worden war, das Licht der Welt erblickte. Aus Erzählungen der Großmutter weiß sie, dass die Wohnräume der Familie im oberen Teil des Hauses über der Tischlerei des Vaters lagen. Dort wird sie als drittes Kind der bürgerlich wohlhabenden Eltern Helene und Hermann geboren. Vermutlich war sie willkommen, denn der obligatorische Sohn und Stammhalter Hermann Junior kam als erster in der Geschwisterreihe zur Welt. In den Folgejahren schenkte die Urgroßmutter 10 weiteren Kindern das Leben, von denen nur 7 das schulpflichtige Alter erreichten. Als Großtanten und Onkel mit den dazugehörenden Ehepartnern und Kindern, den Großcousinen und Großcousins, hatte Hella die vielköpfige Familie bei Geburtstagsfeiern, Konfirmationen und Hochzeiten kennengelernt. Manchmal durften sie und ihre Schwester Blumen streuen, wenn eine Cousine des Vaters mit ihrem Bräutigam zum Traualtar schritt. Über Licht- und Schattenmuster gehend, die das Blinzeln der Sonne durch das junge Laub von Ahornbäumen erzeugt, erinnert Hella sich an ein Foto, das offensichtlich in einem Fotoatelier gemacht worden war, als die Großmutter 10 Jahre alt gewesen sein mag. In einer Reihe aufgestellt schauen 5 Mädchen in Matrosenkleidern und 2 Jungen in Matrosenanzügen den Betrachter an. Einige übermütig, andere schüchtern. Hella versucht, sich an das zu erinnern, was ihre Großmutter aus dieser Zeit erzählt hat. Sie weiß es nicht mehr. Sie weiß nur wenig über die Schulzeit in einer Mädchenschule, nichts über den Alltag der kleinen Marie. Wahrscheinlich hat ihre Großmutter kaum darüber gesprochen. Aber eine Aussage, nämlich dass sie sich als eins unter so vielen Geschwistern nicht gesehen gefühlt habe, hat sich Hella eingeprägt. Vor dem inneren Auge sieht sie, wie die halbwüchsige Marie die Jüngeren beaufsichtigt und im Haus zur Hand geht, während ihre Mutter immer wieder geschwächt durch Schwangerschaften und Geburten den Geschäftshaushalt führt. Vom Tod eines Bruders hat Oma Marie einmal erzählt. Mit 3 Jahren war er beim Spielen vor dem Haus unter die Räder eines Fuhrwerks geraten. An diesem Frühlingstag mag Hella sich nicht die Verzweiflung der Familie vorstellen, in der im Verlauf weniger Jahre 6 Kinder sterben. Ihre Gedanken kehren zurück zu Marie, aus der die lebenskluge, selbstbestimmte Frau geworden ist, die sie als Großmutter erlebt hat. Es wird kein Zufall gewesen sein, dass Hellas Vater das einzige Kind der zumeist wohl glücklichen Ehe ihrer Großeltern geblieben war. Einer Partnerschaft, in der die Großmutter emanzipiert und in vielen Dingen gleichberechtigt den Ton angab. Um mit den Augen einen Specht zu suchen, dessen emsiges Klopfen sie schon eine ganze Weile begleitet, bleibt Hella stehen. Mit einiger Mühe kann sie ihn schließlich entdecken und genießt die Aufbruchstimmung im Wald. Vögel suchen Futter und Nistmaterial oder brüten und werden bald ihre Jungen füttern. Amseln rascheln auf der Suche nach Würmern und Käfern im braunen, trockenen Vorjahreslaub, durch das überall grüne Blätter frischer Kräuter wachsen. Mit einem tiefen Atemzug verbindet Hella Gegenwart und Vergangenheit. Ihren Sohn hatte die Großmutter über alles geliebt. Doch als Ehefrau und Mutter war es ihr gelungen, unabhängig zu bleiben. Sie hatte einen wachen Geist gehabt, war beliebt gewesen und gern unter Menschen. Und in ihrer lockeren Einstellung zu Hausarbeit war sie für Hella geradezu ein Vorbild geworden. Einkaufen, Kochen und Putzen wurden als lästige und notwendige Übel pragmatisch und mit möglichst wenig Aufwand erledigt. Hella muss lachen, wenn sie daran denkt und überlegt nicht zum ersten Mal, ob Oma Marie als Ehefrau nicht eigentlich zu stark für ihren Mann, den Opa Friedrich, gewesen ist. Begonnen hatte die Beziehung der Großeltern mit einer wunderbar romantischen Liebesgeschichte, die in Hella durch Berichte der beiden in Szenen im Stil impressionistischer Gemälde abgespeichert ist. Tanz und Geselligkeit wie gemalt von Max Liebermann. Der Großvater ist erst 20 Jahre alt, als er sich 1910 in die beherzte, unbefangene Tochter aus gutem Hause verliebt, die dazu noch hübsch ist, gut tanzen kann und ihm in ihrer unerschrockenen, direkten Art imponiert. So stellt sie sich das vor. 1910, das war im Kaiserreich, 4 Jahre vor dem Ersten Weltkrieg, und vielen Menschen in Deutschland ging es gut. Den Park, in dem die Großeltern sich zum ersten Mal begegnet sind, kennt Hella. Er ist ihr vertraut. Es gibt einen Kinderspielplatz dort und sie hat ihn unzählige Male auf ihrem Schulweg und auch später durchquert. Als die Großeltern dort miteinander tanzten, war das Gelände um die baumbestandene Anhöhe ein Ausflugsort vor der Stadt gewesen. An Sommersonntagen spielte dort eine Kapelle, vielleicht Walzer, vielleicht Polka. Es gibt niemanden mehr, den sie danach fragen kann. Sie stellt sich eine Art Biergarten vor, in dem für das leibliche Wohl der Ausflügler gesorgt wurde. Und gewiss gab es für Erwachsene und Kinder allerlei Abwechslungen. Vor dem Ersten Weltkrieg war der Vater der Großmutter kein Kind von Traurigkeit gewesen. Im Gegenteil, dem erfolgreichen Handwerker, Geschäftsmann und Schützenkönig machte es Freude, mit seiner vielköpfigen Familie ein solches Sonntagsvergnügen zu besuchen. Vierspännig seien sie gefahren, meinte die Großmutter, und erinnerte sich genau an den Tag, an dem sie dort ihrem späteren Ehemann zum ersten Mal begegnet war. Beim Tanzen. Natürlich, beim Tanzen. Sie war ein fröhliches, dem Leben zugewandtes Mädchen gewesen. Marie verliebte sich in den sportlich eleganten jungen Mann mit dem Menju-Bärtchen, vor dem eine Freundin sie warnte, weil er lila Socken trug. Diese Anekdote hatte Hella und ihrer Schwester als Kindern besonderen Spaß gemacht. Dass diese junge Frau ihren grundsoliden Opa für einen Draufgänger gehalten hatte, weil er lila Socken trug. Sie nimmt sich vor, noch einmal in dem Fotoalbum zu blättern, das sie geerbt hat. Mit einer Lupe möchte sie beim Betrachten der braunstichig flach und unscharf gewordenen Aufnahmen noch einmal dem Leben ihrer Großeltern nachspüren. Marie und Friedrich blieben beieinander. Und als der Großvater 1914 eingezogen und in Berlin bei der Kavallerie stationiert wurde, folgte sie ihm wie eine Verlobte in die Hauptstadt. Und weil es für eine junge Frau unschicklich gewesen wäre, allein dort zu leben, wurde sie Kindermädchen in einer jüdischen Familie. Es gibt eine Fotopostkarte, die den Großvater in Uniform als Soldaten im Ersten Weltkrieg auf einem schweren, fronttauglichen Pferd zeigt. Zeitlebens hat er Pferde und Landwirtschaft gemocht. Als Friedrich, der schon als Kind unter seiner märchenbuchbösen Stiefmutter gelitten hatte, dann bei einem Urlaub von der Front in seinem Elternhaus bei Minusgraden im ungeheizten Wintergarten schlafen musste, beschlossen die beiden zu heiraten, um in der Heimatstadt eine gemeinsame Wohnung beziehen zu können. Es ist durchaus möglich, dass es Oma Marie war, die den Vorschlag machte, denkt Hella. Es hätte zu ihr gepasst. Von dieser Hochzeit hat die Großmutter gern erzählt, wohl auch, weil sie so ungewöhnlich war und so sehr zu ihrem Temperament passte. Kurz entschlossen war das junge Paar in Berlin in ein Standesamt gegangen und hatte das Aufgebot bestellt. Und während das Aufgebot für kurze Zeit, wohl eher der Form halber und um dem Gesetz zu genügen, im Schaukasten des Standesamtes ausgehängt war, machten die beiden einen Spaziergang, auf dem der Bräutigam seiner Liebsten zur Feier des Tages einen Veilchenstrauß kaufte. Hella sieht das wie eine Filmszene vor sich. Die Blumenverkäuferin, die am Straßenrand solche wunderbar duftenden violetten Sträußchen feilboten und den durch den Krieg unsanft erwachsen gewordenen 27-Jährigen, der spontan einen davon erwirbt, um ein Lächeln auf das Gesicht seiner Braut zu zaubern. Auf dem Rückweg zum Standesamt sprachen die beiden dann einen Passanten an, den sie sympathisch fanden, und baten ihn, als Trauzeuge zu fungieren. Auch eine Mitarbeiterin des Standesamts war bereit zu diesem Dienst. So besiegelten sie fernab ihrer Familie in der großen fremden Stadt ihren Bund fürs Leben. Danach gingen sie in eine Kirche und stellten sich als frisch Vermählte vor den Altar, um sich, ganz ohne Pastor, ihren himmlischen Segen abzuholen. Vielleicht war es die Gedächtniskirche, die erst im Zweiten Weltkrieg in eine Ruine verwandelt. Vielleicht war es auch eine andere Kirche in dem schon vom Ersten Weltkrieg verwundeten Berlin. Müde geworden vom Unterwegsein, setzt Hella sich auf eine sonnige Bank am Waldrand. Ihr Körper ruht ein wenig aus, während ihre Gedanken rückschauend durch die erste Hälfte des vergangenen Jahrhunderts weiterwandern. In einer kleinen Wohnung in der sogenannten Alten Neustadt, ganz in der Nähe des Elternhauses der Großmutter, wurde 1920 Hellas Vater geboren. Auch aus seiner Kindheit gibt es Anekdoten, an die sich Hella erinnert. So hatte sich Oma Marie bei der Namenswahl gegen den Schwiegervater durchsetzen können, der, ob aus Kaisertreue oder Familientradition, meinte, sein Enkel müsse unbedingt Friedrich Wilhelm heißen. Tatsächlich passte der Name Helmut, den Oma Marie gegen alle Widerstände durchgesetzt hatte, viel besser, fand Hella. Ebenfalls wurde erzählt, wie der kleine Helmut auf dem Weg zum Kindergarten immer wieder in die elterliche Wohnung zurückgekehrt war und auf die Frage seiner Mutter, »Warum magst du denn nicht in den Kindergarten gehen?« geantwortet hatte, »Warum du die Liebste bist.« Ein schlagendes Argument. Dem Vater war der Gang in den Kindergarten erspart geblieben, wohl auch deshalb, weil die Familie bald darauf Neuland zu beackern hatte. Weit vor der Stadt, so scheint es jedenfalls damals, entstand eine Siedlung. Reihenhäuser mit großen Gärten, nicht weit von dem Park, in dem das Glück der Großeltern begonnen hatte. Land, um eigenes Gemüse und Kartoffeln anzubauen und zu ernten, um Hühner und Kaninchen zu halten. Unbefestigte Straßen und ein grünes Umland boten eine wunderbare Spielwiese für all die Kinder, die mit ihren Eltern dorthin zogen. Hella schließt die Augen und lässt sich das Gesicht von der Sonne wärmen. Sie ist ihren Großeltern von Herzen dankbar, mit Mut und Fleiß den Grundstein zu ihrer unbeschwerten Kindheit gelegt zu haben. Denn auch sie ist in diesem Paradies aufgewachsen. Mit Apfelbäumen zum Hineinklettern, mit Kirsch-, Pflaumen- und Birnbäumen, mit Johannisbeersträuchern, Rhabarber, Petersilie und Spargelkraut, mit Kapuzinerkresse, bunten Wicken und weißen Winden am Zaun. Und mit vielen Nachbarskindern, mit denen man durch Himmel und Hölle hüpfen und hinken konnte, mit denen man Verstecken, Mutter und Kind, Räuber und Gendarm oder Prellball spielen konnte. Nicht zu vergessen das Spiel mit Tonmarmeln in allen Farben, die nach bestimmten Regeln in eine Kuhle auf dem unbefestigten Gehweg gerollt wurden. Man musste vorsichtig mit ihnen umgehen, sonst zerbrachen sie, wurden unbrauchbar und zeigten ihr bräunliches Innenleben. Es gab auch die besonders begehrten, etwas Größerem aus unzerbrechlichem Glas, in deren Innerem geheimnisvolle Farbwellen eingeschlossen schienen. Piekser wurden sie genannt. Hella staunt über die aufsteigenden Erinnerungen, die vielen inneren Bilder und längst vergessen geglaubten Wörter. Ihr fällt ein, dass Oma Marie ihr einen Beutel für ihre Marmeln geschenkt hatte, verziert mit den in roten Kreuzstichen gestickten Worten Hellas Schatz. Sie sieht es vor sich und erinnert sich auf einmal an den Wandbehang in der Küche der Großmutter, auf dem zu lesen stand: Schenkt Blumen aus Liebe zur Lebenszeit. Auf den Gräbern blühen sie vergebens. Romantisch und auf eine freundliche Art altmodisch umkränzten rote Rosen und blaue Vergissmeinnicht die verschnörkelten Buchstaben. Alles liebevoll in Kreuzstichen gestickt. Während Hella sich auf den Heimweg macht, geht ihr der Satz: Wenn ein Mensch stirbt, stirbt eine ganze Welt durch den Kopf. So oder so ähnlich hatte es der Dichter Jewgeni Jewtuschenko in einem Gedicht über den Tod ausgedrückt. Jeder Mensch eine ganze Welt, von der wir nur das wahrnehmen können, was wir aus unserer Perspektive sehen und erspüren können, denkt sie, und hat das Gefühl, als sei die Großmutter mit ihr durch den Frühlingswald gewandert. Lassen Sie sich nun am Schluss der Lesung von der Geschichte, von der Freude eingeladen zu sein, an die Nordsee entführen. Von der Freude eingeladen zu sein. Vor dem Rasenmähen hat sie damals oft die himmelblauen Glockenblumen abgepflückt. Wenn sie daran denkt, sieht sie die zarten Blüten mit ihren ebenso zarten Stängeln wieder deutlich vor sich. Sie wuchsen auf der Wiese, die vor so vielen Jahren ihr Zuhause auf Zeit umgab und der wegen ihrer Unebenheiten nur mit einem Motormäher beizukommen war. In dem etwas verwilderten Garten hinter dem einstöckigen Haus mit dem schmalen Balkon hatte ein Strandkorb für wundervolle Lesestunden gestanden. Dort hatte sie an sonnigen Nachmittagen in den Ferien manchmal gesessen. Damals, als sie noch jung war, in den ersten Jahren als Lehrerin. Ein lebender Zaun aus im Sommer über und über rosa blühenden Heckenrosen trennte den Vorgarten auf der Nordwestseite des Hauses von der schmalen, mit Schlaglöchern durchsetzten Anliegerstraße, die an einem Deich entlang führte, auf dem ab und an Schafe das Gras kurz hielten. Die Hauptweide der genügsamen Tiere waren die Vorlandwiesen. Dem Meer abgetrotztes, mit Gräben durchzogenes Grünland, das sich auf der linken Seite hinter dem Deich weit hinzog. Salzwiesen, auf denen Queller wuchs, Austernfischer, Rotschenkel, Säbelschnäbler und Lachmöwen nisteten da und ließen ihre vielstimmigen Sehnsuchtsrufe hören. Ihr Krü, Krü, ihr melodisch fließendes Quiet, Quiet, Quiet. Wandte man sich vor dem Deich zur rechten Seite, führte der kilometerlange, mal schmalere, mal breitere Sandstrand, gesäumt von einer Promenade, auf den Hafen und die Innenstadt zu. Und vor dem Strand die Nordsee, das Meer. Alles prägend, alles bestimmend, und dominieren. Bis zum Horizont wellenbewegtes Salzwasser und in der Luft das ewige Rauschen, der unbeschreibliche Geruch nach Seetang, nach Muscheln, Ferne und Unendlichkeit. Silbermöwen und Lachmöwen lassen sich vom nur selten schlafenden Seewind tragen. Ihre Rufe über Watt und Wasser klingen nach Urlaub. Ein Kurort, an dessen Küste ein im Sommer meist sanftes, oft aber auch stürmisches Meer brandet, das nicht nur bei Sturmfluten sein unberechenbares, gefährliches Gesicht zeigen kann. Und aus dem immer wieder Menschen aus Seenot gerettet werden müssen. Sie hat an einem Urlaubsort gewohnt, an dem die Nordsee immer präsent ist. Das nahe dem Strand so kinderfreundlich flache Meer verlässt in rhythmischen Abständen seinen Platz, lässt den Meeresboden sehen, das weite Watt, in das sie so gern hineingewandert ist. Ebbe und Flut in stetigem Wechsel, Nipptiden und Sturmfluten. Bis zum Horizont schauen können, verändert etwas. Himmel und Wasser im wechselnden Licht und in wechselnden Jahreszeiten. Als Orientierungspunkt die vorgelagerte Insel, die mal verschwommen, mal scheinbar nah und überdeutlich, ja gestochen scharf, ihren alten, von Bäumen umgebenen Leuchtturm zeigt und so den Einheimischen verrät, wie das Wetter werden wird. In der Dunkelheit sandte der Turm sein Licht über Meer und Watt nicht nur zu den erleuchteten Schiffen weit draußen, die irgendwann unter die Horizontlinie sanken, sondern auch zu ihr, wenn sie am Tisch im vorderen Zimmer Diktate und Aufsätze korrigierte. Auslöser der inneren Reise in die Vergangenheit ist eine Todesanzeige, die ihr Achim, der ehemalige Leiter der Volkshochschule, mit der Frage »Wirst du zur Beerdigung kommen?« zugesandt hat. Gudrun, die in ihrem Freundeskreis nur Gudi genannt wurde und die sie schon fast vergessen hatte, ist im Alter von 99 Jahren gestorben. Über die Jahre war die lockere Freundschaft, wie so vieles aus der intensiven Zeit am Meer, versandet. Versandet. Der Ausdruck gefällt ihr, wie der Wind Fußabdrücke im Sand rasch verweht und alles, was sich nicht bewegt, langsam und stetig bedeckt, etwa ein liegengebliebenes Handtuch, das schon am Tag danach kaum wiederzufinden ist, oder ein abgelegtes Fahrrad, das der Sand ebenso in ein Stillleben verwandelt wie einen toten Vogel. Was lange im rieselnden Sand zurückbleibt, wird zugeweht. Übrig bleibt ein kleiner Hügel, wenn überhaupt. Nun sieht sie die sanfte, alterslose Gudi wieder vor sich, so wie sie vor 40 Jahren war. Freundlich, gastfreundlich, kunstinteressiert, eigenständig und vor allem unkompliziert. Vielleicht gab ihr die verantwortungsvolle Tätigkeit in einem Labor das Selbstvertrauen und die innere Ruhe, so ganz sie selber zu sein. Unverheiratet, von niemandem abhängig, wirkte sie auf eine kultivierte Art unbürgerlich. Vielleicht lebten Zugezogene wie sie beide leichter und freier in der überschaubaren Stadtgemeinschaft. Die Nachricht von Gudis Tod ist gleichzeitig ein Lebenszeichen von Achim. Auch ihn hatte sie nach ihrem Wegzug von der Küste bald aus den Augen verloren. Wahrscheinlich hat er ihre Adresse im Internet gefunden. Sie wird ihm antworten. Und auch zu der Beerdigung möchte sie gern reisen. Ganz so, als sei das die letzte Einladung der fast Vergessenen an sie. Trauern kann sie nicht, doch sie kann sich zurückträumen an jenen Tag voller Vorfreude, an dem sie gleich beim Lesen der Todesanzeige gedacht hat. Über jenem Tag in der fernen Vergangenheit schwebte das Glücksgefühl von dieser ganz besonderen Frau zu einem Treffen von Kunst- und Literaturliebhabern eingeladen zu sein. Ein lockerer kleiner Kreis Gleichgesinnter. Gudi hatte sie gebeten, Gedichte mitzubringen und im Laufe des Abends vorzulesen. Es muss an einem Tag in den großen Ferien gewesen sein. Wochenlang bestimmte Sonnenwärme das Lebensgefühl. Hitzefrei Wetter hatte sie das von Kindheit an genannt und verbrachte unbeschwerte Tage am Strand, im Wasser und im Watt. Wie gut es tut, sich daran zu erinnern. In diesen Stunden, die sich in ihre Erinnerung eingegraben haben, war sie so glücklich gewesen, wie man vielleicht nur an solch sonnigen Tagen, wenn im Leben alles stimmt, sein kann. Vielleicht war sie vormittags am Strand gewesen, war lange durch das Watt gewandert und war weit draußen in einem der Priele, die das Watt wie kleine Flüsse durchziehen, geschwommen, um sich dann von Wind und Sonne trocknen zu lassen. Nachmittags hatte sie sich daran gemacht, die Wiese zu mähen. Das stand ihr jedes Mal ein bisschen bevor, denn sie musste dafür mit einem Zugband den höllisch lauten Motor des Rasenmähers anwerfen. Außerdem hatte jemand sie gewarnt, dass solche Geräte, deren Scherblätter in großer Geschwindigkeit waagerecht rotieren, Steine gegen die Beine schleudern könnten. Es bestehe akute Verletzungsgefahr. Damit musste ich damals leben, denkt sie mit einem Lächeln. Und wahrscheinlich habe ich dann doch mit einer gewissen Funktionslust den Mäher in Gang gesetzt und über die Bedenken gelacht. Ja, sie hatte das gekonnt. Und sie konnte zu dieser Zeit noch so viel mehr. Eigentlich fast alles. Jedenfalls, wenn sie in Stimmung dazu gewesen war. Und vor dem gefährlichen Akt des Wiesemähens hatte sie die zarten, fast unscheinbaren Glockenblumen gepflückt. Über dem ganzen Tag hatte das Hochgefühl der Einladung gelegen. Die Vorfreude auf den Abend hatte sie durch die Stunden des Tages auf den Augenblick zugetragen, an dem sie endlich vor dem Spiegel ihre frisch gewaschenen, in Sonne und Wind getrockneten Haare ordnen konnte, mit ein wenig Wimperntusche die Augen betonte und dann ihrem Ziel entgegenradelte, um endlich anzukommen. Anzukommen in dem Kreis interessanter und interessierter Menschen, bei denen sie sich willkommen fühlen durfte und dessen Mittelpunkt Gudi, die Gastgeberin, war. Der Abend, an den sie sich seltsamerweise fast weniger erinnert als an das Rasenmähen davor, war angenehm ruhig verlaufen, in gegenseitiger Wertschätzung, voller wohlwollender Zustimmung zueinander. Zu sechst hatten sie auf der Terrasse nahe dem Haus gesessen und nach einem kleinen Imbiss bei Kerzenschein geplaudert, über Kunst und Literatur gesprochen und dabei zugesehen, wie es langsam Nacht wurde. Für sie war es eine Art Ankommen gewesen, ein Angenommen und Aufgenommenwerden. Nicht so aufregend wie eine Liebesgeschichte, sondern beruhigend, freundschaftlich, dauerversprechend. Sie hatte einfach so dagesessen in einem freundlichen Jetzt, den anderen zugehört und irgendwann völlig entspannt eigene Gedichte vorgelesen, war ohne viele Worte verstanden worden. Es war der Anfang von etwas gewesen. Und der hohe, dunkle Himmel, der so nah dem Meer auch die Milchstraße, den großen Wagen und kleinere Sterne sehen ließ, hatte selbst den Heimweg noch zu einem einprägsamen Erlebnis werden lassen. In lange nicht gelesenen Büchern begegnet ihr manchmal noch eine der gepressten Glockenblumen von damals, verblichen und hell geworden. Während sie den Brief und die Anzeige zurück in den Umschlag schiebt, fragt sie sich, wen sie aus der Runde von jenem Abend am Grab wiedersehen wird und ob sie nicht Achim gleich einmal anrufen sollte und sich erkundigen. Merkwürdig, dass sie ihn vergessen konnte. Er hat seinen Absender eine Telefonnummer beigefügt. Ich danke Ihnen für die Aufmerksamkeit.
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0: Hallo und herzlich willkommen zu einer neuen Ausgabe von Martinas Plauderstunde, kurz und gut von und mit mir, Martina Frege-Fehlbier. Heute gibt es den zweiten Teil mit der Rechtsanwältin und Notarin Franziska Golder aus Rossdorf aus dem Kreis Göttingen. Wir haben in Teil 1 über diese Niggeligkeiten einer Ehescheidung gesprochen und dass es doch durchaus Sinn machen kann, sich auch mal Beratung einzuholen, auch wenn denn dann alles erstmal ganz friedlich und freundlich ist. Ich würde Ihnen empfehlen, diese Sendung einfach nachzuhören. Gehen Sie doch auf die Seite des Stadtradios, stadtradio-göttingen.de unter Bürgerfunksendung und Martinas Plauderstunde, kurz und gut. Finden Sie den Link zu der ersten Sendung, denn heute in Teil 2 wenden wir uns dem Wichtigen zu, nämlich dem Unterhalt, dem Versorgungsausgleich und so weiter und so fort. So, und ich freue mich riesig, dass sie wieder bei mir ist. Herzlich willkommen, Franziska Golder.
1: Danke, schön, dass ich wieder hier sein darf.
0: Aber unbedingt, weil es ist einfach ein wichtiges Thema und eigentlich möchten wir ja den Männern und Frauen da draußen die Angst nehmen. Wobei manchmal ist es schon, naja, ne? So, womit wollen wir denn anfangen?
1: Ja, ich glaube, wir machen beides zusammen. Wir fangen mal mit Trennungsunterhalt an und machen dann weiter, weil wir sind ja in so einem zeitlichen Ablauf. Also üblicherweise ist es so, dass Frau oder Mann zu mir kommt und die Trennung bereits stattgefunden hat oder ansteht. Und dann stellt sich ja die Frage so, wie geht's weiter? Und oftmals ist es ja mittlerweile schon noch so, dass gewisse Einkommensunterschiede bestehen. Ja. Also so fortschrittlich wir auch gerne sein wollen, so sehr sind wir doch im Lohnsteuerklassensystem 3-5 und der weiblichen Teilzeit und der männlichen Vollzeitarbeit unterwegs.
0: Ja.
1: Nein, gibt's natürlich auch anders, keine
0: aber
1: Frage,
0: das Gros ist so.
1: Und dann trennt man sich und dann ist ja die Frage, wie geht's weiter? Weil es ist ja doch immer wirtschaftliche Angst im Spiel. So. Und Trennungsunterhalt ist einfach ein Unterhaltsanspruch, der resultiert aus den Einkommensunterschieden und bis zur Rechtskraft der Scheidung steht mir einfach ein Trennungsunterhaltsanspruch zu im ersten Jahr sowieso. Ich muss also jetzt nicht sofort, wenn ich kleine Kinder habe, eine Vollzeittätigkeit aufnehmen, sondern darf mich erstmal an den Schock oder an den Umstand gewöhnen, dass ich fortan einfach unter anderen Lebensumständen leben werde. So. Und dieses Jahr habe ich halt, um mich daran zu gewöhnen. Und dann reicht meistens ja einer, nachdem ich dieses Trennungsjahr rum habe, nachdem ich ein Jahr getrennt lebe, was auch innerhalb einer Ehewohnung passieren kann, die Scheidung ein.
0: Ja.
1: Und mit Einreichung des Scheidungsantrags haben wir einen Stichtag, auch für den Versorgungsausgleich. Also wenn der andere den Scheidungsantrag dann irgendwann bekommt, dann haben wir eine feststehende Ehezeit. Und für diese feststehende Ehezeit wird die Rente ausgeglichen. Also im Scheidungsverfahren füllt man dann einen Fragebogen zum Versorgungsausgleich aus. Da gibt man an, wo man da gibt man seine deutsche Rentenversicherungsnummer an und welche Randrechte man sonst noch hat oder wenn man Beamter ist. Ja, also man kreuzt sich da so durch und dann holt das Gericht eben für jedes Rentenanrecht Auskünfte ein und jeder erhält die Hälfte des Rentenanrechts des anderen. Also es gibt ein Hin- und Her-Ausgleich. Aber dass ich eben weiß, für die Ehezeit partizipiere ich zur Hälfte an den Rentenansprüchen meines Partners.
0: Ja.
1: Und ich kann, wenn das Scheidungsverfahren dann läuft, auch noch einen sogenannten Altersvorsorgeunterhalt geltend machen.
0: Ich habe mal ganz was Spannendes.
1: Ja, das ist wirklich sehr spannend. Ja.
0: Wir kommen hier in meine Richtung. Ich bin ja in dem Alter, also wollen wir doch mal drüber reden.
1: Man muss nicht alt sein. Es resultiert vielmehr daraus, dass ich ja, dass der Endstichtag für den Versorgungsausgleich gesetzt wurde. Also die Zeit endet, in der ich ausgleiche. Und jetzt kann ich aber sagen, jetzt hätte ich gerne noch zusätzlichen Unterhalt, um für meine Altersvorsorge etwas zurückzulegen. Das ist ein zweckgebundener Unterhaltsanspruch.
0: Ja,
1: den muss ich dann auch nachweislich in Altersvorsorgeprodukte investieren, aber ich kann ihn halt geltend machen.
0: Sprich Riester, den wir nicht mehr haben und der Schitte ist, oder aber eben in irgendwelche ETFs oder ähnliches.
1: Ja,
0: da kommen wir dann auch noch drauf, weil wir haben ja heute noch ein spannendes Thema. Will ich schon mal gleich so ein bisschen anteasern, denn es gibt auch, gerade vor kurzem hat der sogenannte Frauenfinanztag stattgefunden. Und ich finde, das ist so eine ganz wichtige Veranstaltung, wo man sich als Frau denn dann mal über informieren sollte, wie man sich denn richtig absichert fürs Alter. Und Sie haben es ja gerade eben erwähnt. Wir haben nach wie vor diese Problematik Steuerklasse 3, 5. Es gibt sogar Frauen, die, ich glaube, irgendwie so gar keine haben, weil sie auch gar nicht arbeiten gehen und nur zu Hause die Kinder versorgen. Ja. Und das ist, da kann mal ein ganz böses Erwachen kommen.
1: Ja, ich glaube, wir Frauen sind halt doch sehr...
0: Wir emotional sind nicht so, naiv, sagen Sie es doch ruhig.
1: Wir sind da nicht so fokussiert, sagen wir es mal so. Nein, also ich habe eine Freundin, die macht Finanzanlage für Frauen, das ist die Friederike Fuchs, die sitzt in Roßdorf. Und wir haben dieses Jahr zum zweiten Mal mit Natalia Hefele zusammen den Frauenfinanztag abgehalten. Uns ist es einfach ein Anliegen, über dieses Thema Geld zu sprechen. Ja. Und wir wissen, dass für Frauen das Thema Geld einfach wirklich schwierig ist, weil wir davon immer zu wenig haben und weil wir immer da oder viele Frauen sich ja auch irgendwie in einem gewissen Abhängigkeitsverhältnis befinden und dann auch irgendwie darauf vertrauen, dass es schon gut läuft oder da vielleicht auch gar nicht drüber nachdenken wollen oder können, wie auch immer.
0: Emotional naiv? Ja. Das ist einfach so. Ja, diese rosarote Brille, die nehmen wir erst dann ab, wenn wir diesen Brief haben, wo drin steht, ich habe die Scheidung eingereicht. Also
1: ja, wobei wir müssen natürlich...
0: soll es eben nicht kommen. Ja. Das ist, muss einem einfach klar sein, dass jeder auch als eigenständige Person sich betrachten sollte und dafür Sorge tragen muss, dass man sich absichert. Denn neben solchen Sachen können ja auch mal andere unvorhergesehene Dinge im Laufe einer Partnerschaft geschehen. Das darf man bitte auch nicht unterschätzen. Ich habe im Freundeskreis tatsächlich Paare, wo also der Ehepartner mit 40 Jahren schon verstorben ist. Und dann ist das auch mit dieser Rente, mit dieser, die man da bekommt, mit der Witwenrente, das ist nicht der Knaller. Ja, also da kommt man nicht bis.
1: Das hängt ja auch
0: und da muss man, ne? So. Also insofern ist es ganz wichtig, doch da hinzugucken. In Roßdorf sind nur lauter so tolle Frauen, ne? Also ich muss die Frau Fuchs muss auch unbedingt mal zu mir. Die muss dann mit mir auch nochmal genau über dieses Thema nochmal ganz intensiv plaudern, zusätzlich, finde ich. Aber gut, also wir waren beim Versorgungsausgleich.
1: Nein, wir waren eigentlich, so, ja.
0: Und dass wir Frauen nicht immer so doof sein sollen. Aber wobei, es gibt sicherlich auch den einen oder anderen Mann, der genauso
1: ja, wir wollen, Brille aufhat. Es muss uns bitte jetzt jeder Hörer nachsehen, ja. Wenn wir es hier jetzt so auf die Frauen münzen. Es gibt es natürlich total andersrum auch.
0: Natürlich. Ja,
1: also das wollen immer. Wir immer, genau. Aber Friederike und ich haben uns jetzt den Frauen zugewandt und haben eben dieses Format mit Natalia zusammen gegründet. Wir haben einen netten Nachmittag. Friederike referiert über, ne, was sind Finanzanlageprodukte, wie kann ich eigentlich, was ist möglich, wie sollte ich es machen, was ist gut für mich, weil wir Frauen ja auch oftmals, dann sitzt man einem Anlageberater gegenüber und fühlt sich irgendwie völlig
0: doof und hilflos, sagen wir es ruhig deutlich. Nicht jede Frau hat es auch so mit Zahlen, geschweige denn mit irgendwelchen Anlagen, Da ist auch mancher Mann schon überfordert.
1: Ja, genau.
0: Und deshalb dürfen auch wir durchaus Fragezeichen haben.
1: Ja, aber Männer können das ja manchmal noch anders
0: besser überspielen.
1: Ja, genau. Und wir Frauen sitzen da einfach und fühlen uns schon wieder verloren und wollen mit dem Thema nichts zu tun haben.
0: Ja.
1: Und deshalb niedrigschwellig, einfach netter Nachmittag, einfach auch nur unter Frauen. Also
0: Männer, ganz wichtig.
1: Männer sind grundsätzlich willkommen, aber an diesem Nachmittag nicht. Und ich referiere dann genau dieses Jahr über Versorgungsausgleich, letztes Jahr über Zugewinnausgleich und einfach ein Verständnis dafür auch zu schaffen, was steht mir eigentlich zu und wo sind meine Probleme. Ja, ich will

0: tatsächlich nochmal zurückkommen eben auf diese Unterhaltsgeschichten. Wie genau muss ich mir das vorstellen? Also wir nehmen jetzt einfach mal ein ganz blödes Beispiel. Einfamilienhaus, zwei kleine Kinder und die Partner trennen sich. So, jetzt ist die Frage, sie stehen beide gemeinsam im Grundbuch drin. Nun muss aber irgendwie einer raus, weil sie können nicht mehr unter einem Dach leben. So schön man sich das vorstellt, auch wenn der Trennung, manchmal geht das nicht. Also, einer muss raus. Wer muss denn dann eigentlich raus?
1: Üblicherweise der die Kinder nicht so betreut, ja. Nein, also ja, es gibt, also ich fände es immer wirklich schön, wenn man im Einvernehmen sagt, okay, einer muss halt ausziehen, weil es funktioniert nicht. Also so, man kann noch so sehr sagen, doch, wir bleiben jetzt beide hier und wir sind beide im Grundbuch, aber die Kinder leiden wirklich unter diesen Situationen. Ja, also man tut ein Gutes dran zu sagen, okay, wir trennen uns jetzt räumlich, einer zieht aus, einer bleibt mit den Kindern drin. Und das sollte der sein, der auch die Hauptverantwortung für die Kinder trägt. Also da üblicherweise die Teilzeittätigkeit ausübt, ja, und noch die Kinder nebenbei betreut. Das wäre nur fair.
0: Wenn sie denn dann Teilzeit arbeitet und nicht nur die Kinder betreut. Und da sind wir jetzt schon mal beim nächsten Punkt. Das Ding ist noch nicht abbezahlt. Sie stehen zwar beide drin, aber der Mann, der denn dann auch noch auszieht und sagt, okay, also ich will das hier alles nicht mehr, außerdem gehen mir die Kinder sowieso auf die Nerven. Ich gehe dann jetzt mal. Wie verhält sich denn das mit dem Abzahlen der Raten für das Haus? Und wie verhält sich das denn dann mit dem Unterhalt für Ehefrau und die Kinder?
1: Ja gut, da muss man dann schauen. Also gegenüber der Bank sind ja weiterhin beide verpflichtet. Im Unterhalt muss man dann schauen, also rechnet man es im Unterhalt an, wer zahlt es, wer kann es zahlen, wie sind da die Einkommensverhältnisse, und also eigentlich klärt man es dann in der Unterhaltsberechnung. Ja, zahlt der Mann die Raten weiter, rechnen wir es dann auf den Unterhalt an. Also da findet man immer eine Lösung. Aber auch manchmal eben nur durch ein Gerichtsverfahren. Also einmal durch ein Wohnungszuweisungsverfahren, weil eben einer nicht ausziehen will, die Kinder aber schon total belastet sind und man sagt, okay, das ist hier für keinen mehr gut.
0: Ja.
1: Habe ich in letzter Zeit bedauerlicherweise öfter, dass die auf die Trennung so ein Wohnungszuweisungsverfahren folgt und wir bei Gericht sitzen und darüber verhandeln, wer jetzt die Wohnung verlassen muss. Und ich finde es so traurig, weil, das hatten wir, glaube ich, im letzten Mal schon, zum Schluss leiden doch echt nur die Kinder.
0: Ja,
1: wenn ich damit einsteige, wie will man denn, wir sagen ja immer, kommen Sie von der Paarebene auf die Elternebene.
0: Ja, bitte.
1: Ne? Wie soll ich denn mit jemandem, bei dem ich schon kurz nach der Trennung mit dem ersten Gerichtsverfahren anfange, wie soll ich mit dem denn je wieder an einen Tisch?
0: Mhm. Ja.
1: Genau, aber also da kläre ich, wer zieht aus, und dann kläre ich im Weiteren, wie wird's mit dem Raten, und also manchmal ist es natürlich hochdramatisch, weil es einfach teilweise finanziell wirklich richtig eng wird. Ja, da konnte das Haus gerade mal so mit 2 Einkommen finanziert werden. Ja. Und dann wird's knapp.
0: Und dann wird's,
1: dann ist man sehr dankbar, wenn noch die Eltern zur Verfügung stehen und noch ein Gästezimmer haben.
0: Ja, aber also es gibt wirklich tragische Verknüpfungen, die das Leben so bereithält, umso wichtiger ist es, glaube ich, sich an einen Anwalt oder eine Anwältin seines Vertrauens zu wenden und genau diese Dinge denn dann auch unbedingt zu besprechen und sich da Hilfe zu holen, weil, wie Sie es schon gesagt haben, letzten Endes geht es immer zu Lasten der Kinder.
1: Ja,
0: und die schleppen das mit. Bis an ihr Leben sind.
1: Ja, das zweifelsohne. Aber es geht auch darum, fair miteinander umzugehen. Ja, also wir sind immer noch...
0: Wie schreibt man das?
1: Aber es geht doch letzten Endes, jede dritte Ehe wird geschieden. Wir sind in einem Dauer, finde zu dir selbst, sei die beste Version deiner selbst Modus. Wir sind gar nicht mehr so in der Lage.
0: Nein, doch. Nein. Ja. Also uns wird das suggeriert, wir sollen so sein, aber nein.
1: Ja, aber
0: in meinem Alter machen sie das nicht mehr. Also sie haben was, worauf sie sich freuen können. Ist das nicht schön?
1: Nein, ich habe bewusst auf Insta nur noch Haushaltstipps und Rezepte. Und ein bisschen Sport. Nein, aber ich nehme schon wahr, dass nicht mehr die Bereitschaft wie vor 30 Jahren bestand, an Ehen zu arbeiten.
0: Ja.
1: Sondern es soll irgendwie immer alles leicht sein. Es ist aber nicht immer alles leicht.
0: Nein.
1: Gerade nicht mit Kindern. Ja. Aber dann muss ich dann vielleicht auch sagen, wenn die Kinder etwas größer sind und man hat sich auseinandergelebt, vielleicht ist es dann einfach fair, beidseitig zu sagen, okay,

0: okay, wir erwarten von unserem Leben noch was anderes.
1: Ja.
0: Wir trennen uns hier. Und im Übrigen reicht es auch, wenn einer das sagt.
1: Ja,
0: ja, da kann man noch so sehr traurig sein, frustriert sein,
1: ja,
0: aber es geht voran und man kann den anderen ja Gott sei Dank nicht mehr zwingen. So. Und die fehlen, also mir fehlt es manchmal an dem Zugewandtsein, an dem Wohlwollen,
1: ja,
0: an dem, okay, wir haben Kinder zusammen, wir hatten eine nette Zeit zusammen, wir wollen den Kindern noch ermöglichen, positiv an diese Zeit zurückzudenken,
1: ja,
0: mit den Eltern zusammen,
1: ja, ja,
0: und machen jetzt hier einen Cut, sortieren uns auseinander und sind fair miteinander.
1: Ja.
0: Und das kann der Anwalt halt im Zweifel auch nicht lösen. Ja, also,
1: nee.
0: Und da finde ich, sollte man viel früher ansetzen, zu sagen, okay, ich muss das hier akzeptieren, aber jetzt setzen wir das ordentlich und ruhig auseinander. Man darf natürlich auch traurig sein und frustriert sein und geschockt sein. Das geht ja gar nicht ohne, aber man muss irgendwie weiterkommen.
1: Ja.
0: Und das wäre so wichtig. Das steht vielen, vielen im Weg, habe ich das Gefühl.
1: Ja, also das ist aber tatsächlich im Zeitalter des, ich nenne es immer gerne ganz böse, Egoismus und Narzissmus, wo jeder nur sich selbst im Spiegel sieht, ja, ohne dabei zu bedenken, dass auch der Narzisst jemanden braucht, der ihn spiegelt, damit er narzisstisch sein kann.
0: Ja.
1: Nein, also wir haben viele soziale Komponenten verlernt oder nutzen sie nicht mehr. Und das ist einfach das, was so schade ist.
0: Ja, und vielleicht auch, natürlich ist der andere auch an viel schuld, ja, aber man selber trägt ja,
1: ja
0: auch einen Verursachungsbeitrag,
1: ja,
0: und man
1: immer,
0: sollte,
1: immer,
0: finde ich, nicht immer wieder bei dem anderen anfangen, weil
1: nie.
0: Sondern einfach vielleicht mal für sich selber reflektieren, okay, ich war auch nicht immer fair, ich habe auch nicht immer alles richtig gemacht, aber jetzt sind wir hier und jetzt für die Kinder, bitte für die Kinder machen wir es ordentlich weiter. Ich habe in dieser Woche schon wieder so viele traurige Kinderseelengeschichten,
1: ja,
0: gehört.
1: Ja.
0: Die KJP ist weiterhin voll,
1: ja,
0: die Kinder- und Jugendpsychiatrie.
1: Kinder- und Jugendpsychiatrie. Ja, natürlich.
0: Jedes Kind hat mittlerweile mindestens einen Therapeuten. Wir doktern an den Kindern rum, nur weil die Eltern nicht dazu in der Lage sind, ihren Streit aus dem Weg zu räumen. Und das sollte.
1: Und das ist sowieso der falsche Weg, weil eigentlich gehörten die Eltern in Therapie. Im Übrigen gibt es diese Plätze nicht. Da hat man Wartezeiten von mindestens 6 bis 9 Monaten. Schlimm genug.
0: Ja.
1: Das würde man sich einfach wünschen, dass man da paar Therapien kriegt, und wenn man es denn dann wirklich humorvoll lösen kann, könnte man, gibt bei einem anderen Radiosender, den ich nicht dringend nennen will, aber den ich ganz toll finde, gibt es die Kuroase und die Paartherapie. Das ist ganz, ganz schön zum Anhören, und da darf man dann auch drüber lachen.
0: Ja.
1: Ich muss aber nochmal jetzt eine Frage stellen, weil wir hatten ja gesagt, also es gibt dann, wenn denn dann, vielleicht die Scheidung auch irgendwann mal durch ist, diesen sogenannten Rentenausgleich. Wie funktioniert denn das überhaupt? Also angenommen, sie hat 500 Euro Rentenansprüche und er hat 1500, dann wird das zusammengerechnet, das sind 2000, und während der Ehe sind, weiß ich nicht, wie viel zusammen entstanden, weil sie 10 Jahre verheiratet waren? Oder wie rechnet sich das?
0: Deshalb müssen wir das mal genauer klären. Also im Scheidungsverfahren weiter wird der Versorgungsausgleich dann betrachtet, und es wird zum Beispiel, wir nehmen jetzt mal, jeder Ehegatte ist bei der deutschen Rentenversicherung versichert und hat noch eine private Zusatzversorgung. So. Von der deutschen Rentenversicherung kriegen wir dann für jeden Ehegatten Auskunft, was hat er während der Ehezeit an Entgeltpunkten erwirtschaftet,
1: ja,
0: und was ist das in Monatsrente,
1: ja,
0: und davon kriegt der andere die Hälfte ab, und das wird bei der
1: gegeneinander
0: deutschen
1: dann ausgeglichen,
0: genau,
1: wenn es
0: also
1: bei dem einen 120 und bei dem anderen 150 sind, bleiben letztendlich 15
0: aber das,
1: oder
0: ja,
1: 30.
0: Aber wir verrechnen das nicht.
1: Ah,
0: also das war früher so, aber jetzt wird jedes Anrecht ausgeglichen,
1: ja,
0: und das Buch der Rentenversicherungsträger
1: automatisch.
0: Es gibt doch alles.
1: In diesem Staat geht was automatisch. Das erzählen Sie mir jetzt nicht wirklich.
0: Crazy, oder? Das geht automatisch, und irgendwann am Ende seines Lebens kriegt man Rentenbescheid und sieht, Ehefrau 1 kriegt das, Ehefrau 2 kriegt das, Ehefrau 3 kriegt das.
1: Leider bleibt für mich nichts mehr über. Schade, schade, schade.
0: Ich brauche jetzt eine neue Partnerin, mit der einkommen.
2: Das wäre doch mal was.
0: Ja, also, eine Jüngere.
2: Ja. Sollte man drüber nachdenken. Ja. Vielleicht eine, die sich eben mit Finanzen auskennt, weil sie denn dann beim Frauenfinanztag war.
0: Und sich da schon es soll nicht dazu führen, dass die Männer demnächst nach Ende des Frauenfinanztags da stehen und Ausschau halten.
1: Tatsächlich, also wenn denn dann, wir wollten ja mal so einen Blick drauf werfen, wie lange und wie schmerzvoll denn solche Prozesse denn dann überhaupt sind. So, also dieses Trennungsjahr, das muss denn dann laufen, zumindest wenn denn dann beide sagen, so, wir waren getrennt, dann kann man eben diese Scheidung einreichen, dann kommt es irgendwann zu einem Gerichtsverfahren. Wie sieht es denn dann zum Beispiel auch aus bezüglich der Kinder, wenn denn dann Kinder da sind? Wird auch in diesem Verfahren festgelegt, wer wann die Kinder wie, zu welcher Zeit, oder findet das an anderer Stelle statt?
0: Also üblicherweise, wenn wir jetzt mal zu unserem Einfamilienhaus da zurückgehen, dem Beispiel, wir sagen jetzt einfach mal, wir bleiben beim Pauschalen, die Mutter bleibt mit den Kindern im Haus.
1: Ja.
0: Und der Vater zieht aus. Da müssten wir ja dann schon regeln, wie soll es denn jetzt weitergehen?
1: Ja.
0: Wann besuchten der die oder wann sieht denn der die Kinder?
1: Ja.
0: So. Und im Trennungsverfahren zeigt sich dann eigentlich schon recht deutlich, finden die Eltern gemeinsam eine Lösung,
1: ja,
0: oder eben nicht. So, dann ist die nächste Frage, wenn eben nicht, dann...
1: Genau, wir machen immer Worst Case.
0: Ja, immer Worst Case. So, ja. Große Eskalation, Kinder klein, verschiedenste Vorwürfe, die dann ja auch irgendwie immer das alles gar nicht so einfach machen. Gut, dann wäre die nächste, wir gehen zur Erziehungsberatung. Da habe ich einen neutralen Ansprechpartner, AWO, Caritas oder hier die Stadt Göttingen bietet das auch, die Erziehungsberatungsstelle.
1: Oh.
0: Und für habe da dann einen Mediator, der versucht, mit mir und meinem Ehegatten eine Lösung zu finden. Wie kann es mit dem Umgang sein?
1: So. Ja.
0: Das ist höchst anstrengend für alle. Ja. Also das ist, ne, man muss mit den Verletzungen kämpfen und man muss mit dem anderen wohlwollend umgehen und man muss im Blick auf die Kinder, der Blick ist ja auch immer sehr unterschiedlich auf die Bedürfnisse der Kinder dann.
1: Ja.
0: Bis zur Trennung war es einheitlich, ab der Trennung ist
1: schlagartig alles ganz anders. Alles.
0: Und da muss ich mich halt zusammenreißen und eine Lösung finden. Viele finden das, einige finden es halt nicht. Und wenn ich da dann bin und sage, okay, der eine will Wechselmodell und der andere sagt alle 14 Tage am Wochenende, für 3 Stunden, dann führe ich schon während des Trennungsverfahrens ein gerichtliches Umgangsverfahren. Ja? Und sage, entweder Umgang, ich möchte meine Kinder so und so sehen oder unsere Kinder sollen dann und dann bei mir sein und dann bei dem anderen. Oder aber ich muss vielleicht drüber streiten, bei wem sollen die Kinder denn jetzt leben? Oder da eine ganz dramatisch, einer will wegziehen. Ja, und zwar nicht wenig weit weg.
1: Also Bayern, nicht mal eben 20 Kilometer, sondern 700.
0: Richtig,
1: oder so.
0: Auch immer echt dramatisch, wenn dann so Familien so ganz auseinander gehen und einer hier bleibt und der andere mit den Kindern nach wirklich weit.
1: Und da muss man dann tatsächlich auch wirklich mal die Herren und die Männer so ein bisschen in Schutz nehmen. Da gibt es ganz viele Väter, die sich unheimlich gerne auch weiter um die Kinder kümmern wollen würden, es ihnen aber versagt wird. Und da bin ich genau bei nochmal einem Punkt. Es gibt ja auch wirklich Frauen, leider, die sogar so böse sind und alles dran setzen, dass der Vater die Kinder nicht mehr sehen darf, obwohl es dann ein Urteil gibt, dass er die eigentlich sehen dürfen müsste.
0: Völlig dramatisch. Völlig dramatisch. Also habe ich auch ganz viele, tut mir in der Seele weh, ich kenne es aber selber, also ich bin auch so ein Manipulationsopfer gewesen.
1: Ja.
0: Und das ist einfach, aber ja, wenn die Eltern sich so streiten und man lebt bei dem einen, ja, dann ist es wirklich schwierig, spannungsfrei Kontakt zu dem anderen zu haben. Ja, und es gibt, habe ich gerade jetzt wieder einen Fall, das ist unfassbar. Ne, es werden Termine abgesagt, dann ist das Kind krank, dann will es nicht, dann ist dieses, dann ist jedes. Und es vergeht so viel Zeit und irgendwann ist... Weiß man ja selber, wenn man irgendwie ein Kind ein Dreivierteljahr nicht gesehen hat oder
1: dann
0: ein Jahr.
1: Dann ist der andere ein Fremder.
0: Dann wird man irgendwann fremd und dann kommt es ja auch, wenn wir ein Kind nehmen, das vielleicht ein halbes Jahr alt war, wenn die Eltern sich getrennt haben und dann findet ein Dreivierteljahr kein Kontakt statt.
1: Geht gar nicht.
0: Wo soll man da wieder anfangen?
1: Das geht gar nicht.
0: Also da kann ich auch immer, da besteht immer die Hoffnung, ach, das wird schon und das wird schon. Je kleiner die Kinder, desto schneller muss ich irgendwas machen, weil ich komme da irgendwann nicht mehr dran. Das wird, also dann sind wir wieder bei diesem begleiteten geerdeten Umgang und wir müssen ja erst mal gucken. Und nein, also wenn ich in der Trennung merke, dass da schon vorgebaut wird, ja, oder ja, dass da schon es anfängt, merkwürdig zu werden, dann sollte man als Vater wirklich ziemlich zügig da ja, sich Rat holen und dafür Sorge tragen, dass man seine Kinder sieht, weil ansonsten wird es wirklich schwierig. Und das, oftmals ist es ja so, dass der erste Aufschlag so ein Gewaltschutzverfahren ist, ne, von wegen häusliche Gewalt.
1: Ja.
0: Und
1: also die lassen sich ja tolle Sachen einfallen.
0: Und da ist man auch immer gut, ja, ich meine, es ist natürlich auch immer schwierig, es war keiner dabei, ja, aber auch da ist man immer trotzdem gut beraten, nicht immer alles hinzunehmen, sondern dann vielleicht doch auch nochmal drüber zu gucken oder sich beraten zu lassen, okay, was heißt es denn jetzt im Weiteren auch für mich? Also insofern, ja, es ist, es kann alles sehr dramatisch sein. Also gerade in den Kindschaftssachen und das Erstaunliche, beziehungsweise was viele Eltern ja dann gar nicht wissen, ist, dann führen wir diese Umgangsverfahren oder diese Sorgerechtsverfahren, ja, wo manchmal wirklich fiese Sachen hin und her geschrieben werden irgendwann. Mhm. Dann sitzen wir auch noch bei Gericht und verhandeln das alles und die permanente Angst, die Kinder A nicht zu sehen oder die Kinder zu verlieren. Und dann sitzen wir im Termin und sagen, ja, aber in die Erziehungsberatung müssen sie trotzdem. Ja, sie müssen ja weiter als Eltern zusammenarbeiten. Und wenn ich all das gelesen habe und wenn dann noch zwei Anwälte waren, die sich dann vielleicht auch noch irgendwie übelst in diesem Termin, also ja, wir sind natürlich immer bemüht, alles neutral und runtergekocht zu verhandeln, aber manchmal kocht es halt auch hoch und ich stelle mir das unfassbar schwierig vor, wenn ich so ein Verfahren durchhabe, ja, und in diesem Saal saß und diese ganzen Ängste hatte, dann nochmal wieder mit dem anderen in die Beratung zu gehen und auch das Vertrauen zu haben, denn ja, das ist ja das, ne, das Vertrauen, ja, ist ja in dem Moment, in dem ich mich trenne, habe ich ja kein Vertrauen mehr zu, ja, dem anderen.
1: Ja.
0: Und ich glaube, das wieder aufzubauen, wenn man vielleicht auch so ein Sorgerechtsverfahren durch hat mit einer Begutachtung, ja, dann gibt's ja, ja, sind ja dem Spaß keine Grenzen gesetzt.
1: Ja.
0: Das ist schwierig. Und deshalb dafür, dass man immer nicht weiß, was am Ende bei rumkommt, sollte man sich immer gut überlegen, ob man nicht dann vielleicht bei dem einen oder anderen doch eher Zugeständnisse macht. Denn manchmal ist es doch auch so, wenn man mal zurückschaut, an was erinnert man sich denn als Kind noch? Ja, es wird ja manchmal um Stunden gestritten, ja, ja, im Umgang.
1: Mhm.
0: Aber als Kind, ich erinnere mich irgendwie an die Ausflüge in Heidepark oder so.
1: So.
0: Ja, aber doch, ja, nicht, wer mich ins Bett gebracht hat, ja, oder wer mir Mittagessen gemacht hat.
1: Ja, ja. Genau.
0: Und ja, das ist nicht immer, dass Quantität zählt. Manchmal,
1: aber
0: das
1: darauf
0: Quantität
1: eben runterzubrechen, dafür braucht es eben oft einen Dritten, der da mithilft, weil man das selber nicht mehr schafft.
0: Na, das ist zu emotional.
1: Und das ist so, genau, das ist so emotional, also, belastet, dass man dass es gut ist, wenn vielleicht, wie Sie es schon angesprochen haben, eine Mediatorin, ein Mediator tatsächlich mit am Tisch sitzt und sagt, und denk doch mal drüber nach, mach doch mal eine Liste.
0: Ja, ja, genau. Also ich würde.
1: Oder macht auch selber mal für euch eine Liste. Was war denn eigentlich gut? Gab es Gutes? Und was war denn dann? Und, ne? Und spätestens dann fällt einem auf, oh Gott, da waren ja doch auch so Sachen, die waren nicht so toll. Vielleicht ist es ja wirklich der Grund, warum unsere Ehe nicht funktioniert hat. Fallen einem manchmal die Schuppen aus den Haaren. Das muss man mal so sagen.
0: Ja.
1: Und wenn man auch selber mal Farbe bekennen muss, dass man ja doch nicht das Engelchen ist, was man denn dann gerne gewesen wäre.
0: Ja, und man kann doch nicht sagen, bis zur Trennung durfte der andere mit den Kindern das machen,
1: ja,
0: oder ich habe nie in Frage gestellt, das war ein guter Vater, ja, und das war eine gute Mutter,
1: und
0: immer
1: von
0: und auf
1: Sekunde
0: einmal
1: an ist er
0: jetzt
1: ist
0: weg.
1: Ist
0: das
1: so.
0: Ist doch, das ist doch,
1: doch
0: das
1: nicht.
0: Eine, es sind doch meine Belastung, ja, und meine Verletzung, aber das sollte ich vielleicht nicht unbedingt dann auf die Kinder projizieren oder in das Eltern-Kind-Verhältnis,
1: ja,
0: sondern da sagen, okay, auch wenn wir uns getrennt haben, er bleibt trotzdem noch ein guter Vater oder sie bleibt trotzdem noch eine, ja, gute Mutter. Das,
1: ja,
0: wäre schön.
1: Ja.
0: Ja. Aber jetzt sind wir völlig weg vom Unterhalt.
1: Wir sind völlig weg vom Unterhalt. Haben wir den jetzt geklärt? Eigentlich ist es klar, es gibt Unterhalt in irgendeiner Form.
0: Genau, und ich komme noch mal wieder.
1: Weil die halbe Stunde ist ja rum und wir haben es irgendwie wieder nicht geschafft. Außer, dass wir wissen, es gibt einen Rentenausgleich. Und unabhängig davon, ob wir denn dann in einer Partnerschaft sind oder nicht, sollten wir Frauen uns auch darum kümmern, eine Altersvorsorge anzustreben.
0: Und die Männer auch.
1: Und die Männer natürlich sowieso und einfach gucken, dass wir uns jeder als einzelnes Individuum sehen, was sich dann vielleicht mit viel Glück eine Partnerin oder einen Partner an die Seite holt und dann auch gemeinsam sowas hat und erlebt. Aber tatsächlich, und das ist so, in Partnerschaften passiert es eben oft, dass sich der eine so ein kleines bisschen verliert, und genau das darf nicht passieren.
0: Genau, die Ehe ist kein Versorgungsinstitut.
1: So, ein schöneres Schlusswort kann ich mir doch überhaupt gar nicht wünschen, liebe Frau Goller. Vielen Dank. Also bei weiteren Unterhaltsfragen, liebe Hörerinnen und Hörer, müssen Sie sich einfach wirklich an den Anwalt oder die Anwältin Ihres Vertrauens wenden, um genau das alles nochmal erklären zu lassen. Wir hoffen, dass wir Ihnen so ein kleines bisschen nicht nur die Angst vor solchen Trennungen nehmen konnten, sondern Sie vor allen Dingen dazu ermutigen konnten, mit viel Umsicht in eine Trennung zu gehen und immer daran zu denken, gerade wenn Kinder involviert sind, hier doch bitte ganz viel Liebe und Augenmaß walten zu lassen. Liebe Frau Goller, vielen Dank.
0: Ich danke.
1: Es war wieder ganz toll.
0: Ja, fand ich auch.
1: Liebe Hörerinnen und Hörer, Sie hören beim Stadtradio Göttingen, gibt es auch wichtige Tipps, die man denn dann im Leben so brauchen kann. 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Und wenn Sie uns nicht dauerhaft hören können, wenn Sie denn dann berufstätig sind, geht das nun mal nicht, dann können Sie unsere Beiträge natürlich auch nachlesen auf der Seite des Stadtradios auf stadtradio-göttingen.de. Fehlt Ihnen die Zeit dazu und Sie möchten nur täglich über das Wichtigste aus Göttingen und den Landkreisen informiert werden, abonnieren Sie doch sehr gerne unseren kostenlosen WhatsApp-Kanal, da werden Sie immer auf dem Laufenden gehalten. Ja, und ansonsten lohnt sich immer ein Blick auf unsere Homepage, denn dort finden Sie neben der redaktionellen Arbeit natürlich auch die Beiträge aus dem Bürgerfunk und der Medienpädagogik. Ich persönlich würde mich total freuen, wenn Sie auch beim nächsten Mal wieder reinschalten zu Martinas Plauderstunde Kurz und Gut. Bleiben Sie bis dahin gesund und bleiben Sie vor allen Dingen interessiert. Ich freue mich sehr auf Sie. Ihre Martina Frege-Fehl.
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2: Einen wunderschönen guten Tag und herzlich willkommen zum Wochenendmagazin Mittendrin kompakt mit dem Wichtigsten aus den Landkreisen Göttingen und Northeim. Sie hören das Stadtradio Göttingen auf der 107,1. Mein Name ist Carsten Gräf und ich begleite Sie durch die kommende Stunde. Ich freue mich sehr, dass Sie eingeschaltet haben. Unsere heutigen Themen werden unter anderem eröffnet. Benita Heukamp berichtet über das neue Lernloft an der BBS Ritterplan. Motiviert. Nico Marder interviewt die SPD-Bürgermeisterkandidatin für Duderstadt, Katja Neumann. Und schweißtreibend. Lasse Dreier war bei dem diesjährigen Dies Academicus. In die Stunde starten wir jetzt aber mit Musik, und zwar mit Is It True?

0: An der BBS Ritterplan wurde das Lernloft feierlich eröffnet. Ein moderner Ort zum Lernen, der alle Lerntypen ansprechen soll. Benita Heukamp hat sich den Raum angeschaut.
1: Welche Lernbedingungen brauchen junge Menschen? Wie können sie am besten arbeiten? SchülerInnen der BBS 3 haben sich mit ihren eigenen Lernprozessen auseinandergesetzt und ein Modell ihrer optimalen Lernumgebung entworfen. Ganz wie das Pappmodell sieht das neue Lernloft an der BBS Ritterplan nicht aus, es finden aber viele Wünsche Berücksichtigung. Inwiefern die SchülerInnen von dem neuen Raumangebot profitieren, verrät Schulleiter Armin Oberländer.
2: Die Idee dahinter war schon seit einigen Jahren, dass wir eine andere Form des Lernens brauchen, damit wir Schüler viel besser und viel individueller abholen können, wo sie aktuell stehen und dann eine Entwicklung anschieben können, die sie erfolgreich zu einem Ziel führen kann. Und das Umfeld, das man dafür braucht, ist in einem normalen Klassenraum nicht immer so einfach zu realisieren. Und mit dem Lernloft jetzt hier haben wir sehr viele unterschiedliche Bereiche, Räumlichkeiten, in denen ganz unterschiedliche Lernphasen, Arbeitsphasen zeitgleich stattfinden können.
1: Wo früher 4 Klassenzimmer waren, befinden sich nun moderne, lichtdurchflutete Räume. Es gibt einen angeschlossenen Raum für Vorträge. Der große Hauptraum bietet verschiedene Arbeitszonen. Von dem lauteren Bereich für Gruppenarbeiten bis hin zu Arbeitsplätzen für Einzelarbeit und 2 abgesonderten, ruhigeren Kabinen sollen alle Lerntypen bedient werden. Saniert wurde der Agrartrakt im 1. und 2. Obergeschoss der BBS Ritterplan. Das Lernloft steht jetzt im 1. Obergeschoss allen SchülerInnen offen. Gekostet haben die gesamten Arbeiten rund 500.000 Euro. Investitionen, die sich lohnen, so der Dezernent für Jugend, Bildung, Kultur und Soziales, Konrad Finger.
3: Für den Landkreis ist es wichtig, in alle Schulen zu investieren. Denn Schulen sind für uns weit mehr als nur Einrichtungen, an denen junge Menschen Bildungsabschlüsse erwerben können. Schulen sind Orte, an denen junge Menschen wachsen und sich im wahrsten Sinne des Wortes ausbilden sollen. Und sie sind für alle zugänglich, egal ob arm, reich, ob zugewandert oder nicht. Und deswegen sollen Schulen für uns Orte sein, die auch einen Beitrag dazu leisten, dass es Chancengleichheit für alle gibt, dass alle Menschen nach ihren Fähigkeiten und Möglichkeiten sich entwickeln können.
1: Nicht umsonst heiße es, der Raum sei der dritte Pädagoge, so Finger. Das neue Raumangebot biete nun alle pädagogischen Möglichkeiten, damit die SchülerInnen flexibel lernen können.
0: Das war ein Beitrag von Benita Heukamp. Sie war zur Eröffnung des neuen Lernlofts in der BBS 3 in Göttingen.

0: Sie rückt die Sozialpolitik in Duderstadt in den Fokus. Mit der SPD-Bürgermeisterkandidatin Katja Neumann aus dem Ortsteil Breitenberg soll ein Schwerpunkt auf der Vereinbarkeit von Familie und Beruf liegen. Welche Probleme sie dort wahrnimmt und welche Themen ihr noch wichtig sind, hat sie Nico Mader in einem Interview dargestellt. Sie hören nun einen Ausschnitt aus dem Gespräch.
1: Denn ist ja ein Thema, was Sie sozusagen groß gemacht haben oder für sich groß machen im Wahlkampf auch immer, die Vereinbarkeit von Familie und Beruf. Ist mal ganz konkret gefragt, wie möchten Sie denn oder welche Impulse möchten Sie denn da setzen, wenn Sie selbst in der vorzüglichen Position sind, dem Rat zukünftig Vorschläge zu machen und eigene und mit einer Verwaltung im Rücken eigene Vorschläge auch erarbeiten können?
2: Also es geht um Verlässlichkeit. Es geht um Verlässlichkeit von Angeboten. Eltern, die Kindergarten- oder Krippenkinder haben, müssen wissen, wenn sie ihr Kind morgens in die Einrichtung bringen, dass dieses Kind auch betreut wird und dass es nicht wieder mitgenommen werden muss. Es gibt gesetzliche Vorgaben, die Träger sind auch an Personalmindeststandards gebunden und es gibt immer mal wieder Situationen, wo auch Personal ausfällt, wo auch mehr Personal ausfällt. Dann muss es aber eine Lösung geben im Hintergrund, dass dann Ersatzkräfte bereitstehen. Die Standards, die das NKITA-G vorgibt, das sind Mindeststandards. Jeder Stadt und jedem Träger ist es benommen, sozusagen auch mehr Vertretungspersonal bereitzuhalten. Und das ist aus meiner Sicht ein Thema, was wir mit den beauftragten Trägern, die Stadt selber ist ja nur Träger von 3 Einrichtungen, was dann auch besprochen werden muss, wie das umgesetzt werden kann. Weil ein nicht betreutes Kind bedeutet ein Elternteil, was nicht an seinem Arbeitsplatz erscheinen kann, bedeutet ein Arbeitgeber, der sozusagen sein Angebot nicht umsetzen kann. Und das zieht sich dann so ein Stück weit durch. Und ich kenne inzwischen auch viele Menschen, die echt verzweifelt sind, weil immer wieder diese Tagesbetreuung nicht gut oder nicht genutzt werden kann und die aber einfach nicht die familiären Ressourcen haben, das mit einer Oma, mit einem, was weiß ich, mit einer Tante oder einem Onkel aufzufangen und dann tatsächlich in der Organisation ihres Alltags massiv beeinträchtigt sind. Ich kenne Familien, die teilweise nur noch versetzt gearbeitet haben, um sicherzustellen, dass die Kinderbetreuung funktioniert.
1: Jetzt muss ich mal aus ganz naiver Göttingen-Stadtradio-Perspektive fragen, weil ich natürlich keine Kinder in Duderstadt habe und sie nicht betreuen muss. Aber war das tatsächlich so, wenn Sie im Anfang gesagt haben, dass Verlässlichkeit, dass es wirklich schon mehrmals so Elemente gab, wo Sie sagen, das war wirklich unverlässlich, weil da konnten sich Eltern in Duderstadt jetzt nicht drauf verlassen? Kita, dass die Kinder wegen Personaldecken Problemen aufnehmen konnten und dann ab ins Auto und wieder Richtung Heimat.
2: Ja, vielleicht nicht ganz so drastisch, Eltern. Also es gibt ja inzwischen auch diese Kita-Apps. Also es kann auch sein, dass die Eltern dann teilweise schon im Vorfeld das erfahren haben, dass am nächsten Tag die Betreuung nicht sichergestellt werden kann. Es gibt in der Regel, versuchen die Träger auch Angebote zu machen,

0: Kind nicht in den Kindergarten gehen kann, ist das natürlich schon eine Frage, wie du an dem Tag Geld verdienen willst. Und da stehst du natürlich auch vor dem Problem. Kannst du die 200 Euro, die du verdienen würdest, oder 100 an dem Tag in den Wind schlagen, und spielt der Arbeitgeber damit? Also erscheint mir ein sehr konkretes Problem zu sein. Gibt es da in der, ich nenne es mal Sozialpolitik oder in der Familienpolitik, weitere Punkte, wo Sie sagen, da müssten wir in Duder Stadt rangehen, da haben wir Entwicklungsspielräume?
1: Ich sehe Entwicklungsspielräume im Bereich der Angebote für ältere Menschen. Wenn ich aktuell in Duderstadt auf der Suche bin nach einem betreuten Wohnangebot für jemanden, der jetzt noch keine Pflegestufe hat, aber gerne trotzdem sozusagen noch eine gewisse Versorgung schon möchte, dann gibt es Wartelisten, die einfach lang sind. Das hilft jetzt an der Stelle dann nicht wirklich weiter. Ich glaube, wenn man Menschen mit einer Pflegestufe hat, also Pflegeheime an der sich haben wir ausreichend, wobei ja auch in der Umgebung von Duderstadt in den letzten Wochen dieses Thema heiß diskutiert wurde durch diverse Insolvenzen von Pflegeheimbetreibern. Ich glaube, Altwerden im Alter ist nochmal so ein Thema, was wir uns unbedingt auch nochmal angucken müssten. Auch in Bezug auf Barrierefreiheit in der Stadt, in der Innenstadt, Barrierefreiheit in Bezug auf Angebote. Die älteren Menschen sind aktuell nicht wirklich digital unterwegs. Das heißt, wenn ich irgendwas von der Stadt brauche, gehe ich auf die Homepage oder wie mache ich das und kann ich da das online machen? Ich glaube, das ist ein großes Thema, was wir uns nochmal mit angucken müssen.
2: Das war ein Interview von Nico Mader mit Katja Neumann, der SPD-Bürgermeisterkandidatin aus Duderstadt. Das ganze Gespräch hören Sie online auf unserer Homepage unter www.stadtradio-göttingen.de.

0: Am Mittwoch fand das diesjährige Sportkulturfest Dies Academicus statt. Die Veranstaltung der Universität und des Hochschulsports im Unisportzentrum bot Turniere, Mitmachaktionen und mehr. Lasse Dreier war vor Ort.
1: Einmal im Jahr gehört das Gelände des Hochschulsports der Uni Göttingen dem Sport und dem Spaß. Beim Dies Academicus treten Studierende in dutzenden Disziplinen gegeneinander an. Die Teams haben kreative und lustige Namen und wer nicht selbst spielt, schaut zu oder stößt einfach an. Rund 10.000 Menschen werden erwartet und über 30 Grad sind kein Problem. Anna Greb von Unisport Göttingen schildert ihren Eindruck.
2: An Sportturnieren haben wir hier einmal oben Beachvolleyball, wir haben Speedklettern direkt hier hinter. Wir haben natürlich ganz viele Mitmachaktionen, das Quartertramp von der Techniker Krankenkasse, aber auch noch Roundnet, Dodgeball, Brennball, Streetball und wie gesagt noch ganz viele Tanzperformances auf den Bühnen, auf insgesamt 3 Bühnen sogar.
1: Kurios ist auch das menschliche Kickern oder auch das Bullenreiten ist sehr beliebt. Geowissenschaftler Henry ist überzeugt.
3: Ich find's super geil, geile Stimmung, geile Leute, alles full of love, es ist super. Kommt zum Dies nächstes Jahr.
1: Und wer nach all dem Sport noch Energie hat, beim abendlichen Klimmzugwettbewerb winkt als Preis eine Jahresmitgliedschaft im Fitnessstudio des Hochschulsports. Danach lässt die große Afterparty den Dies Academicus bis in den Abend ausklingen.
0: Das war ein Beitrag über den diesjährigen Dies Academicus von Lasse Dreier.

Das war Hotel California von den Eagles und damit ist die Halbzeit dieser Sendung auch schon angebrochen. Sie hören mittendrin kompakt im Stadtradio Göttingen auf der 107,1. Mein Name ist Carsten Gref und ich begleite Sie nach wie vor durch diese Sendung. Gleich blicken wir gemeinsam auf den Intendanzwechsel im Jungen Theater in Göttingen. Außerdem gab es diese Woche noch eine Eröffnung zu feiern, denn die Bundesstraße 3 wurde fertiggestellt. Am Ende dieser Sendung wird es tierisch, denn Annika Quentin hat das Tierheim in Osterode besucht. Nun geht es erstmal musikalisch weiter und zwar mit Madonna.

0: Das Junge Theater in Göttingen ist eine der wichtigsten Kultureinrichtungen der Stadt. An der Spitze des Hauses gab es nun einen Wechsel. Angelika Zacek übernimmt die Position der Intendantin und löst damit Nico Dietrich ab. Leonie Christine Flügel war für uns bei der Schlüsselübergabe dabei und hat die Begrüßung der neuen Intendantin aufgenommen.
1: Das Junge Theater Göttingen für alle. Immer. Herzlich willkommen.
2: Mit diesen Worten eröffnete Angelika Zacek ein neues Kapitel am Jungen Theater in Göttingen. Für die nächsten 5 Jahre übernimmt Zacek die Intendanz am Theater. Zum ersten Mal in der Geschichte des Jungen Theaters steht somit eine Frau an der Spitze des Hauses. Das Stück für ihre Eröffnungspremiere dürfte vor diesem Hintergrund besonders bewusst gewählt sein. Es handelt sich um Dr. Mutter Faust, eine feministische und machtkritische Inszenierung von Fatma Eidemir, die den klassischen Fauststoff hinterfragt. Auch die daran anschließende Spielzeit für das Theaterjahr 2026/27 ist bereits durchgeplant. Wir dürfen gespannt sein, was uns unter der neuen Intendantin auf der Bühne erwartet. Eins steht jedoch fest: An dem Schwerpunkt auf Kinder- und Jugendarbeit soll weiter festgehalten werden.
3: Wir wollen die Theaterpädagogik ausbauen und wir werden natürlich auch die Familienstücke haben, wo wir einladen, auch Schulen oder Familien zu uns zu kommen, zu uns in die Theaterbühne und ein Stück uns sich anzuschauen.
2: Der Dank dafür, dass das Junge Theater in der heutigen Form überhaupt so existieren kann, gilt in erster Linie Nico Dietrich. Dietrich verlässt das Junge Theater nach 12 bewegten Jahren Intendanz. Als er seinen Posten als Intendant antrat, war die finanzielle Lage des Jungen Theaters alles andere als rosig. Ein Insolvenzverfahren stand im Raum. Heute, 12 Jahre später, ist davon nichts mehr zu merken. Glaubt man den zahlreichen Redenden bei Dietrichs Verabschiedung, liegt das vor allem an dem Fleiß, dem Durchhaltevermögen und der Kreativität des scheidenden Intendanten. Für Dietrich steht jedoch fest: Ohne die tatkräftige Unterstützung des gesamten Teams wäre das nicht möglich gewesen.
4: Was ich erstmal sagen kann, ich habe das nicht allein gemacht, sondern mit dem Team. Und das Team und ich haben in den letzten 12 Jahren es von einer Insolvenz zu einer der spannendsten und natürlich erfolgreichsten Kulturinstitutionen hier in Südniedersachsen nach oben gebracht.
2: Ein besonderes Herzensprojekt Dietrichs und des gesamten Teams ist die Sanierung des Ottfried-Müller-Hauses. Seit 1976 das Zuhause des Jungen Theaters. 2019 musste das Theater aufgrund von umfassenden Sanierungsarbeiten in die ehemalige Vogt-Realschule an der Bürgerstraße ziehen. Mittlerweile ist jedoch ein Ende der Bauarbeiten absehbar. Das Junge Theater wird voraussichtlich in 2 Jahren in die fertiggestellten Räumlichkeiten zurückziehen. Nico Dietrich ist zu diesem Zeitpunkt dann schon 2 Jahre am Westfälischen Landestheater in Castrop-Rauxel tätig. Schwerfallen tut ihm der Abschied nicht. Getreu seines Abschiedsmottos »If you don't go, you'll never know« freut er sich auf alles, was jetzt kommt. Für sich selbst und für das Junge Theater Göttingen.
0: Das war ein Beitrag von Leonie Christine Flügel zum Intendanzwechsel am Jungtheater in Göttingen.

0: Seit November war die B3 in Northeim wegen Bauarbeiten zunächst in Richtung Göttingen und später komplett gesperrt. Nachdem sich die Eröffnung durch Verzögerungen im Winter verschoben hatte, fand am Dienstag die offizielle Eröffnung der Bundesstraße statt. Charlene Rekewitsch war bei der Veranstaltung vor Ort und hat mit den Projektleitern über den Straßenbau geredet. Gesprochen und geschnitten wurde der Beitrag von Lasse Dreier.
1: In Northeim ist der Bauabschnitt entlang der Göttinger Straße abgeschlossen. Damit ist die Bundesstraße 3 in diesem Bereich wieder für den Verkehr geöffnet. Im Untergrund wurden die Kanäle und Versorgungsleitungen erneuert, anschließend wurden die Baugruben geschlossen und die Straßenoberfläche wiederhergestellt. Einen Einblick in die konkreten Arbeiten vor Ort gibt Naji Ghazi von der Niedersächsischen Landesbehörde für Straßenbau und Verkehr.
2: Wir haben 4 cm Schlittmastik Asphalt eingebaut in der Deckschicht, 8 cm Binderschicht und 26 cm Tragschicht. Ein Aufbau von 38 cm, darunter eine Frostschutzschicht, das heißt vollgebundener Ausbau. Wir haben 2700 Quadratmeter Fläche. Wir haben die, wie schon erwähnt gehabt, die Borde zu 50% erneuert. Wir haben die Gossen komplett erneuert und wir haben auch die Abläufe komplett erneuert.
1: Neben der Fahrbahnsanierung wurden in diesem Zuge auch die Rad- und Gehwegflächen erneuert sowie Beete im Bereich der Ampelanlagen angelegt. Bei der Maßnahme handelte es sich um ein gemeinsames Infrastrukturprojekt der Stadt Northeim, der Stadtwerke, des Eigenbetriebs Abwasser sowie der Niedersächsischen Landesbehörde für Straßenbau und Verkehr. Welches Fazit Klaus Kirchhoff vom Eigenbetrieb Abwasser in Northeim aus diesem Straßenbau zieht, erklärt er hier.
3: Was auch ganz wichtig ist, zu einem Zeitpunkt gemeinsam dann so eine Baumaßnahme anzustrengen. Denn die Kosten, die sich drumherum um so eine Baumaßnahme ergeben, sind absolut nicht zu vernachlässigen. Wie die sehr aufwendige Verkehrsumlenkung. Jeder, der hier mal durch Northeim gefahren ist oder dran vorbeigefahren ist, hat die vielen Schilder und Umleitungsschilder gesehen. Natürlich auch damit entsprechend eine Verkehrsbehinderung in Kauf genommen. Das hat man jetzt nottragend, sage ich mal, über sich ergehen lassen, aber auch mit dem Ergebnis, dass nicht nochmal drei Baustellen hinterherkommen. Sprich, wir haben hier die Baumaßnahme Erneuerung der Bundesstraße zusammengefasst mit den Baumaßnahmen Sanierung der Kanäle sowie auch Erneuerung der Gas- und Wasserleitung für die Stadtwerke. Das war hier ein ganz wichtiger Punkt. Alle Beteiligten haben hier rundherum schon gebaut, aber die Kreuzung selbst ist immer außen vor gelassen worden, seit gut 20 Jahren.
1: Während die Göttinger Straße nun wieder befahrbar ist, sind die Arbeiten in diesem Bereich noch nicht vollständig abgeschlossen. Welche Schritte als nächstes anstehen, erläutert Klaus Kirchhoff.
3: Wir gehen jetzt weiter Richtung Münsterplatz. Der Kanal, Hauptkanal liegt schon drin Richtung Münsterplatz. Und jetzt werden die Hausanschlüsse nachgezogen. Und wenn es geht, werden ja auch die einzelnen Straßenabschnitte dann hier Richtung in der Bahnhofstraße bzw. in der Straße am Münster dann entsprechend nachgezogen. Das zieht sich aber ziemlich. Wir haben hier, müssen die Archäologie berücksichtigen und auch relativ viel Kabelverlegung. Kabelverlegung ist natürlich jetzt in den letzten Jahren immer bedeutender geworden. Und die Stadtwerke machen hier einiges. Zum Beispiel eine neue Trafostation ist gesetzt worden. Und was man so vor 5 Jahren so nebenbei gemacht hat, Kabelverlegung ist heute eine riesen Baumaßnahme aufgrund der entsprechenden Wichtigkeit der Stromversorgung. Das wird jetzt Zug um Zug nachgezogen und ich denke, das wird dann grob zum Jahresende sind wir dann hier durch.
1: Für die Landesbehörde für Straßenbau und Verkehr belaufen sich die ersten Kosten auf rund 500.000 Euro. Die endgültigen Gesamtkosten für das gesamte Infrastrukturprojekt werden sich jedoch erst nach und nach im Zuge der weiteren Abrechnungen zeigen.
0: Das war ein Beitrag von Charlene Rekewitsch und Lasse Dreier über die Eröffnung der Bundesstraße 3 Richtung Göttingen in Northeim.

0: Bellende Hunde, schnurrende Katzen und alle warten auf ein neues Zuhause. Wir erkunden nun gemeinsam das Tierheim Osterode und lernen einige seiner flauschigen Bewohner kennen. Unsere Reporterin Annika Quentin nimmt uns gemeinsam mit Tierheimleiterin Alenes Sieger mit auf eine kleine Reise.
1: Wir stehen hier gerade bei Jackie, einem 11 Jahre alten Jack Russell Terrier, der im November 24 hier abgegeben wurde. Wie kam es denn dazu?
2: Genau, Jackie ist zu uns gekommen, eigentlich mit der Aussage der Vorbesitzer, dass sie umziehen müssten und ihn nicht mitnehmen könnten. Wir haben groß und breit gesprochen, ob es denn noch andere Probleme bei ihm gibt oder generell irgendwelche Probleme. Da hieß es nein. Dann kam er hier an. Und dann haben wir relativ schnell gemerkt, dass das nicht der Fall war. Er ist ja ziemlich meinungsstark. Die Sachen, die er nicht möchte, die möchte er vehement nicht und unterstreicht das auch ganz gerne mit seinen Zähnchen. Wir gehen stark davon aus, dass das ein großer Grund war, warum er am Ende hier gelandet ist. Hatten tatsächlich auch ab und zu dann nochmal Kontakt mit den Besitzern, also mit den ehemaligen Besitzern, haben sie dann auch darauf zur Rede gestellt. Und da kam dann relativ flott auch raus, dass er diese ganzen Problematiken hatte, auch damals schon. Und dass sie es uns halt einfach nicht gesagt haben. Tatsächlich warten wir bis heute noch auf eine E-Mail, wo das alles zusammengefasst wird, weil sie uns relativ sicher zugesagt haben, das würden sie machen. Aber ja, ist bis heute leider nicht passiert.
1: Gerade gibt's hier ein paar Leckerlis in einem der 6 Auslaufbereiche. Hinter uns das Gebäude aus dem Jahr 2001. Ihr seid ja momentan nicht so zufrieden mit den Gegebenheiten hier vor Ort, richtig?
2: Genau, also unser Grundproblem ist tatsächlich auf der einen Seite, dass vor allem unsere Hunderäume zu klein sind, also auch laut Tierschutzhundeverordnung. Wir haben Sondergenehmigung vom Veterinäramt bis 2027. Die würden wir wahrscheinlich auch noch verlängert bekommen, aber das ist ja am Ende nicht Sinn der Sache. Dazu kommt, dass halt das Haus generell sehr sanierungsbedürftig ist, eigentlich in allen Ebenen, von der Befliesung bis zur Grundstruktur vom Haus. Und ja, die Kapazitätenfrage ist auch eine riesige. Also wir sind einfach viel zu klein für die Aufnahme von den Tieren, die wir momentan haben, sowohl bei Hunden als auch bei Katzen. Und dementsprechend müssen wir uns halt einfach, wir müssen sanieren, wir müssen renovieren und wir müssen uns vor allem vergrößern.
1: Du hast eben schon das Stichwort Katzen gegeben. Ich würde sagen, dann gehen wir jetzt als nächstes mal da vorbeischauen.
3: Hallo!
1: Wir sehen eine kleine Katze im Kratzbaum. Liegt da ganz gemütlich.
3: Die Riley.
1: Wir sehen hier schon eine bestimmende Farbe, und zwar rot. Ihr habt ja aktuell einen besonderen Plan für die Katzenräume. Könntest du uns den nochmal vorstellen?
2: Genau, wir sind gerade dabei, unsere Katzenräume ein bisschen neu zu gestalten und neu zu streichen. Wir haben insgesamt 4 Räume, einen roten, einen gelben, einen blauen und einen grünen. Der grüne ist jetzt tatsächlich schon fertig. Da sind wir thematisch so beim Thema Pflanzen, Gras, Bäume. Beim blauen wird es dann Himmel werden, bei gelb so Sonnenuntergang oder Sonne generell und bei rot wahrscheinlich so Drache, Vulkan, da sind wir uns noch nicht so einig. Wir gucken halt einfach, dass wir das alles ein bisschen schöner, ein bisschen hübscher machen, dass sich hier alle wohlfühlen.
1: Hier in dem Raum sind 4 Katzen. Ich habe gerade erst eine gesehen. Die zweite ist eine dunkle schwarze Katze mit wunderschönen großen grünen Augen, die sich auf einem schwarzen Kratzbaum versteckt. Nummer 3 ist Penne und Nummer 4 ist nicht aufzufinden.
2: Die sitzt bestimmt auch irgendwo in einem Kratzbaum. Nehmen wir die, ne? Da hinten
1: sitzt sie drin. Zwischen dem Katzen- und dem Hundetrakt liegt einmal die Küche für die Menschen und auch ein bisschen für die Tiere, wie ich sehe.
2: Genau, die Futterküche.
1: Die Futterküche. Und daneben an ist dann das Futterlager sozusagen. Ein ja doch eher kleiner, schmaler Raum mit bis oben an die Decke gefüllten Regalen. Man könnte jetzt erstmal davon ausgehen, ihr seid sehr zufrieden mit der Lage.
2: Also an der Masse des Futters können wir uns auf gar keinen Fall beschweren. Das ist wirklich super. Also wir müssen selten bis gar nicht dazu kaufen. Es sei denn wirklich, wir haben irgendeinen Allergiker da oder brauchen irgendein Spezialfutter, obwohl wir da auch sehr gut aufgestellt sind. Also wir freuen uns natürlich total über diese Massen an Futter, die wir hier haben, die wir auch benötigen. Das Riesenproblem ist aber tatsächlich das Lagern. Also wir beide merken das jetzt hier selber. Wir können uns hier kaum drehen in dem Futterlager und auf dem Flur ist trotzdem noch was untergebracht. Das ist auch notwendig. Also die Menge an Futter, die benötigen wir auch einfach, aber wir brauchen halt einfach mehr Platz, um es vernünftig unterbringen zu können.
1: Dann würde ich sagen, gehen wir abschließend nochmal in den Hundetrakt. Das muss man jetzt einmal kurz erklären. Es war heute Vormittag eigentlich ganz schönes Wetter, die Hunde waren alle draußen, dann hat es mit einmal angefangen zu schütten. Da sind ein paar der Hunde wieder nach innen gezogen, wie man unschwer hören kann. Wir gehen jetzt in den Raum Nummer 5 und werden gleich von zwei Hunden begrüßt. Wer sind denn die beiden?
2: Das sind Debbie und Dina. Genau, das sind unsere zwei Junghundmädels. Eine davon sucht auch noch ein Zuhause, die andere zieht aus, heute. Kleine, süße, quirlige Mäuse, aber man muss auch wissen, die sind nichts für Couch-Potatoes.
1: Das merkt man schon, sie springen direkt an einem hoch, wenn man den Raum betritt.
2: Genau, also auch gerade schön in der Pubertät, das heißt beste Zeit, um sie nach Hause zu holen.
0: Damit es den Schnüffelnasen und Samtpfoten bis zu ihrem Umzug in ein neues Zuhause gut geht, ist das Tierheim Osterode weiterhin auf Spenden angewiesen. Nähere Infos zum Tierheim und seinen Bewohnern finden Sie auf unserer Homepage unter www.stadtradio-göttingen.de. Eine niedrigschwellige Möglichkeit, das Tierheim kennenzulernen, gibt es beim Sommerfest diesen Sonntag von 12 bis 17 Uhr. Und damit ist unser Wochenendmagazin Mittendrin Kompakt für diese Woche auch schon zu Ende. Im Stadtradio geht es am Montag um 7 Uhr weiter mit dem Morgenmagazin.
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Mit dem Titel You're the Voice von 1989 begann das Sommerprogramm vom Popcore Offbeat. Sie hören die Aufnahme des Konzertes vom 17. Juni. Auftrittsort war die Pankratiuskirche in Hattorf am Harz. Das Sommerprogramm erklang auch in Steina, in der Marienkirche bei der Nacht der Kultur in Göttingen, in Osterode und in Bad Gandersheim. Mein Name ist Bernd Hohmeier und ich moderiere diese Sendung. Es folgt nun der Titel »Wenn sie tanzt« von Max Giesinger, arrangiert für Chor von André Wenauer.

0: Seit 2008 zingt sich der Popcore Offbeat durch die vielfältige Welt der Chormusik. Die mittlerweile über 40 Sängerinnen und Sänger treffen sich jeden Mittwoch in Herzberg zur Probe. Karin und Marion sind schon von Anfang an mit dabei und haben mir etwas zur Geschichte des Chores erzählt. Ich sitze hier zusammen mit Marion und Karin, die schon ganz lange im Chor sind. Da möchte ich doch gerne mal fragen, wie ist denn der Chor eigentlich entstanden?
1: Also der Chor ist entstanden durch ein Projekt in der Kreisvolkshochschule. André, unser Chorleiter, André Wenauer, der hat angeboten, so Stimmbildung und natürlich haben wir auch Lieder geprobt. Und das war eine ganz begeisterte Truppe, die sich da immer getroffen hat. Nach einer gewissen Weile haben wir dann halt auch Stücke erarbeitet. Und meistens haben wir immer nach einem halben Jahr die Möglichkeit gehabt, dass wir damit aufgetreten sind. Und das war, wie gesagt, am Anfang wirklich ein Projekt der Kreisvolkshochschule in Osterode. Und wir haben dann immer wieder gesagt, das ist so schade, dass wir Pausen machen. Wir würden gern was Durchgängiges machen. Dann entstand halt die Idee nach 2 Jahren Projekt. Also das war immer dann der Zyklus von der Kreisvolkshochschule. Und dann haben wir gesagt, das ist so eine gute Sache und macht so viel Freude. Und André ist ja ein Chorleiter, der so unglaublich mit viel Elan und mit wahnsinnig viel Freude bei der Musik ist und uns immer begeistern kann. Wenn man vielleicht mal zum Chor geht und sagt, boah, heute mag ich das jetzt nicht so. Man geht immer wieder fröhlich da weg. Und das haben wir halt alle gespürt. Und so ist einfach mal die Idee entstanden, wir machen jetzt einen dauerhaften Chor.
0: Wann war denn das genau?
1: 2008 schon. Und wie gesagt, dann waren so einige Projekte immer so für ein halbes Jahr. Und da konnte man sich eintragen. Da wechselte auch noch so ein bisschen das Publikum. Dann entstand da so ein Kern. Und die waren dann, wie gesagt, einfach an mehr interessiert.
2: Was für mich auch ganz wichtig ist, die Auswahl der Lieder. Da hat unser André, finde ich, ein ganz tolles Händchen, querbeet, nicht nur eine Richtung, sondern eine ganz tolle Auswahl treffen zu können.
1: Und was ich super finde, und da ist mal ein Lied dabei, was mir persönlich vielleicht nicht so Spaß macht, dann merke ich doch, wenn man sich so ein Stück musikalisch erarbeitet, am Ende ist es eigentlich dann immer so, dass wir dann sagen, wow, und man schätzt und hört Musik ganz anders durch den Chor.
2: Die Überarbeitung von den Stücken, die unser André so leistet, ist wirklich erwähnenswert. Oftmals erscheint es, dass die überarbeitete Version noch schöner klingt als das Original.
0: Gibt es denn so bestimmte Örtlichkeiten, wo ihr sagen würdet, da erinnere ich mich gerne dran oder bin ich besonders gerne aufgetreten?
1: Also da gibt es für mich wirklich ein Highlight, muss ich sagen. Das ist der Kreuzgang in Walkenried im Kloster. Da durften wir mal ein Weihnachtskonzert singen. Das war einfach so ein erhabenes Gefühl, dort zu stehen. Und allein der Klang, das war einfach ein totales Erlebnis, auch für uns.

Überfall Russlands auf die Ukraine löste 2022 eine große Fluchtbewegung aus. Der Song Another Love von Tom Odell wurde für viele Menschen zu einem Lied der Hoffnung. Der Chorleiter André Wehnauer hat mit seinem Arrangement dem Song eine besonders suggestive Wirkung hinzugefügt. Nach der Aufnahme kommt er selbst zu Wort.

0: Ja, André, wie fährt man denn überhaupt Chorleiter?
1: Durch Zufall. Man fragt ein paar Leute, ob man zusammen singen möchte und dann muss das ja irgendjemand anleiten. Und wenn sich keiner findet, dann steht man plötzlich selber vorn. So wird man Chorleiter.
0: Und natürlich braucht man aber auch dafür ja eine Ausbildung, damit man auch weiß, wie arrangiere ich solche Stücke und so weiter. Wo lernt man das dann?
1: Das lernt man, zumindest was Jazz und Pop angeht, zum Beispiel in der Bundesakademie in Wolfenbüttel. Da gibt es ganze Kurse davon und kriegt man dann auch einen Schein in die Hand gedrückt und man kann das da dann auch noch weiter vertiefen.
0: Und du leitest ja aber sogar mehrere Chöre, nicht nur den Chor Offbeat, ist das so?
1: Das ist richtig. Im Moment sind es 6 Chöre, die ich habe.
0: Und wie würdest du denn so den Offbeat-Chor beschreiben, so auch im Vergleich mit anderen Chören, wie der sich so zusammensetzt?
1: Was ich bei Offbeat total bemerkenswert finde, ist, dass wir eine gute Mischung haben aus erfahrenen Choristen und auch Leuten, die einfach mal gesagt haben, Mensch, ich habe noch nie gesungen, aber ich hätte einfach Bock, weil ich habe das gehört bei euch und hätte Spaß dran. Und das finde ich sehr bemerkenswert bei Offbeat. Das ist eine sehr schöne Mischung, die wir haben.
0: Wie würdest du denn so das Repertoire von Offbeat beschreiben?
1: Ich finde das Repertoire sehr poplastig, aber deswegen ist es ja auch ein Popchor. Was ich immer wieder total gerne mache und was der Chor zum Glück auch so mitträgt, ist, dass wir immer mal wieder so ein bisschen Jazz machen können und ein bisschen Swing und so. Das finde ich immer ganz schön für die Mischung und dass sich ja der Chor dafür auch begeistern kann. Das macht mir Spaß.
0: Genau das ist im Folgenden zu hören. 2 Jazz-Titel zur Abwechslung und zum Runterkommen. New York State of Mind von Billy Joel. Wieder arrangiert von André Wenauer. Und Sentimental Journey, für Chor in Noten gesetzt von Carsten Gerlitz.

0: Auch ganz aktuelle Songs hat der Popcor Offbeat im Programm. Hören wir Sophie von Scoot, bekannt geworden mit Hilfe von kleinen Kiosk-Konzerten.
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0: Tschüss.
1: Seit 30 Jahren gibt es bereits die Sportfreunde Stiller. Hören wir nun, gesungen vom Popcore Offbeat, ihren Hit Applaus, Applaus. Viel Applaus spendete auch das Publikum in Hattorf. Im Anschluss an den folgenden Song kommen einige Zuhörerinnen zu Wort.

0: Wie fanden Sie es denn heute?
1: Ich fand es sehr schön. Besser noch als das letzte Mal.
0: Oh ja.
1: Ja, ich freue mich, dass ich hier war. Singen auch meine Chorkollegen mit.
0: In welchem Chor sind Sie denn?
1: Foilation.
0: Ach genau, auch von der Fraktion. Ne?
1: Genau.
0: Ja, vielen Dank.
1: Ja.
0: Darf ich Sie noch mal ansprechen, wie Sie das Konzert heute fanden?
2: Sehr gut, war wirklich sehr schön.
0: Gibt es irgendeinen Titel, den Sie besonders gut fanden?
1: Ich fand das letzte total beeindruckend eben.
2: Die Zugabe, ne? Das war ja, war ganz toll.
0: Das soll so ein bisschen so Glockenklang nachmachen.
2: Das war sehr, sehr schön.
0: Kommen Sie hier aus Hattorf direkt?
2: Ja, ich komme aus Hattorf.
0: Na, ihr beiden? Wie fandet ihr es denn heute?
3: Ich fand es heute ziemlich cool. Es wird immer besser. Ich glaube, am Samstag rocken wir den Saal komplett.
0: Ich finde diese Akustik hier gar nicht so schlecht.
3: Ich finde es auch gut.
0: So schön trocken.
3: Ja, das macht richtig Spaß. Man hört gut als Sänger.
0: Man kriegt alles mit.
4: Ja, es ist die Frage, wer hat mehr Spaß, die Sänger oder die Zuschauer?
0: Danke sehr.
5: Hallo. War super, wie immer.
0: Ja, wie schön, das freut mich.
5: Aber dieses getrennte Stehen macht einen ganz anderen Klang. Hört sich aber ganz toll an.
0: Ja. Tatsächlich, macht das was aus. Kriegen wir ja gar nicht so mit, obwohl ich es immer schön finde, auch mal die anderen Stimmen ein bisschen besser zu hören.
5: Ganz anders.
0: Jetzt habe ich hier mal junge Leute. Wie kommt ihr denn da drauf, hier heute hingegangen zu sein?
6: Ich wollte einfach mal ein schönes Konzert hören.
0: Tatsächlich?
6: Ja, ich bin durch meine Kollegen hier.
0: Und also, seid ihr hier aus Hattorf oder sogar angereist?
6: Angereist aus Osterode sogar.
0: Oh.
6: Weiter Weg.
0: Ganz toll.
6: Ja, ist auch schön hier auf dem Dorf. Ne? Und die Akustik war toll.
0: Ja, die ist so ein bisschen trockener und nicht so hallig.
6: Ja, es ist ganz schön gewesen. Ja. Licht war gut. Ganz toll.
0: Ihr hört ja sonst andere Musik oder gab es da auch was, ihr wiedererkannt habt?
6: Ja.
0: Und sagt,
6: durchaus. Also ich habe Phil Collins erkannt. Ich habe vieles wiedererkannt.
7: Okay. Ja, ich auch.
6: Schön. Wir sind aber so jung auch nicht mehr. Ich bin schon fast 40.
0: Also. Das hätte ich nicht gedacht.
6: Ja, ne? Aber es ist gut geheim.
0: Ja, genau. Vielen, vielen Dank.
6: Sehr gerne, es hat Spaß gemacht.

Sie hörten soeben Easy Lover von Philip Bailey und Phil Collins aus dem Jahr 1984, arrangiert von Oliver Gies. Unser Chorleiter André Wehnauer bearbeitete den Song Alles leuchtet von Joy Denalani, gut 30 Jahre später entstanden.

Das kraftvolle Run to You von Bryan Adams beschloss das Sommerkonzert des Govos Offbeat. Danach formierte sich der Chor beim Ausgang um das Publikum herum und sang als Zugabe den friedvollen Kanon Doe Doe, ein überliefertes afrikanisches Lied. Aufgenommen wurde die Zugabe in der Kirche Maria Himmelfahrt in Bad Gandersheim am 20. Juni. Ich danke allen, die an dieser Sendung mitgearbeitet haben, besonders Fahad Kafurian für die Tontechnik. Als Sendeverantwortlich verabschiedet sich Bernd Hohmeier. Danke, dass Sie das Stadtradio Göttingen eingeschaltet haben, um dem Popcore Offbeat zu lauschen.

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Hey, hier ist wieder Playing with Fire. Ich bin, ja, der Cowboy und hier geht es um Rock, Metal und auch Punk, nicht wahr? Ja, unterbewertete Sachen halt, kein ewig totgedudeltes Zeug. Naja, ist ja logisch. Deswegen, wir fangen an mit den Runaways aus Kalifornien und zwar von ihrem Debütalbum aus 1976 und zwar ihr, ja, einer ihrer Hits und zwar Cherry Bomb.

Das waren die Runaways mit Cherry Bomb. Ja, leider schon wieder ein beschissener Anlass. Wie ja die meisten mitgekriegt haben, letzte Woche wurde ein junger Mensch von einem Nazi lebensgefährlich verletzt, niedergestochen. Ja, und es zeigt halt wieder mal, wie stark der rechte Terror eigentlich gewachsen ist. Es ist einfach ekelhaft, es ist zum Kotzen. Es muss weg. Und deswegen zumindest ein kleines Statement und dem Menschen, der zum Glück wieder außer Lebensgefahr ist, ist das jetzt gewidmet. Ein passendes Stück, und zwar sind das Running Wild. Das ist von ihrem 94er Album Black and In. Ja, wurde damals geschrieben zu den Brandanschlägen in Mölln und Rostock und so. Und es passt leider nach wie vor heute auch noch, weil die braune Brut halt wieder aus ihrer Kloake gekrochen kommt. Ja, das Lied heißt jedenfalls Fight the Fire of Hate.

Son Running Wild mit Fight the Fire of Hate. Ein deutliches Statement, musikalisches Statement gegen den Rechtsterror, gegen das Nazi-Gesindel, gegen diese krankhafte Scheißideologie. Fuck off. Ja, eigentlich passt das nächste Lied im Prinzip auch. Ich spiele es einfach direkt jetzt mal danach. Und zwar ist das die japanisch-chilenische Band Baphomet. Das ist von ihrer 2022er Scheibe das Titelstück Fuck off and die in fire.

Das war ein Baphomet mit Fuck Off and Die in Fire. Ja, als nächstes kommt aus Brasilien die Band Whipstriker. Und zwar ist das von ihrem 2013er Album Troopers of Mayhem, das Lied Murder in VM Street.

Das war ein Whipstriker mit Murder in VM Street. Ja, noch ein Lied gegen Nazis. Ja, aber sicher doch. Nicht ganz unbekannt, und zwar ist das von Slime, von ihrer 83er-Scheibe Alle gegen Alle. Und das ist ja das Beton-Kombo-Cover. Nazis raus.

Was sonst Slime mit? Ja, Nazis raus. Betonkomo-Cover, ne? Ja, gut. Als nächstes haben wir dann die New Wave of British Heavy Metal Band Girl School. Und zwar das Titelstück von ihrem 81er-Album Hit and Run.

Das war ein Girlschool mit Hit and Run. Ja, im Bereich New Wave of British Heavy Metal bleiben wir mal. Und zwar haben wir da die Band Contraband. Und zwar ist das ein Demo-Track aus 1980. Das Lied heißt Beggar's Child.

Und zwar ein Kontraband mit Beggar's Child. Ja, jetzt kommt erstmal die deutsche Band Tokio. Ja, ist von ihrem selbsttitelnden Album aus 1980. Das Lied heißt genauso.

Das war ein Tokio mit Tokio. Okay, als nächstes haben wir dann wieder New Wave of British Heavy Metal Band Praying Mantis. Das ist von ihrem 1981er Album Time Tells No Lies und ja, behandelt die Zerstörung unserer Mutter Erde. Das Lied heißt Children of the Earth.

Ja, ein eher trauriges Lied, das waren Children of the Earth von Praying Mantis. Gut, dann kommt jetzt die nicht ganz so unbekannte Band Guns N' Roses. Natürlich spielen wir nicht November Rain, sondern Night Train. Und das ist zu finden auf dem 87er Album Appetite for Destruction.

Ja, das waren Guns N' Roses mit Night Train. Gut, die nächste Band ist wieder aus Brasilien. Und zwar sind das Farscape. Das ist von der Split-LP aus 2005 mit Eternal Pain, Betrayed und Victimizer. Das Lied heißt Electric Fist.

Das war ein Farscape mit Electric Fist. Gut, die nächste Band ist aus Finnland. Und zwar sind das Chevalier. Ist von ihrer EP aus 2018, Chapitre 2 oder 2 vielmehr. Das Lied heißt The Messenger.

0: Das war ein Chevalier mit Messenger. The Messenger. Leider ist die Sendung auch schon wieder kurz vorm Ende.
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0: Das ist jedenfalls Stadtradio Göttingen 107,1. Ich bin André Blankenstein, der Cowboy, und das ist Playing with Fire. Am Schluss kommt noch eine deutsche Band, und zwar ist das, und zwar sind das Tyrant Pace. Das ist von ihrem 84er Live-Album, Live-Split-Album, Rockfabrik-Festival. Das Lied heißt Eye to Eye.

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